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So, jetzt kommt noch ein Lied und da muss ich auch was dazu sagen. So, das ist jetzt sicherlich das kontroverseste Lied heute Abend. Aber auch das muss man als Liedermacher manchmal machen. Und zwar geht's um die Corona-Politik. Jawohl, jetzt haben wir es dann als echt geschafft, das Thema nicht zu vermeiden. Ich sag mal so, ich

denke, im Gegensatz zu dem, was viele uns oder manche unserer Mitbürger meinen, dass wir in einer Diktatur leben, glaube ich ja, dass wir immer noch in einer Demokratie leben. Und ich hoffe, dass das auch so bleibt. Und dieses Lied ist der lebende Beweis dafür, weil das ist vollumfänglich von der Meinungsfreiheit gedeckt, tatsächlich. Ja, jetzt muss ich auch noch mal was dazu sagen, und zwar zur Querdenkenbewegung. Ich persönlich, sage das ganz ehrlich, finde es gut, wenn Leute für Grundrechte auf die Straßen gehen. Was natürlich absolut zu kritisieren ist an dieser Bewegung, ist, dass man es bis heute nicht geschafft hat, sich von radikalen Strömungen abzugrenzen. Und ich finde auch, also da sollte es keine Toleranz geben, das ist ganz klar. Ich finde es aber auch wirklich absurd, um nicht zu sagen doof, wenn man jetzt wirklich meint, alle über den Kamm scheren zu können. Also es muss durchaus noch erlaubt sein, eine berechtigte Kritik zu äußern, ohne als Querdenker zu gelten. Und auch nicht jeder, der schon mal da auf einer Demo war oder dahin geht, ist ein Radikaler oder ein Vollidiot oder sonst irgendwas, was man da immer hört. Ich würde mir da wünschen, dass da unsere Gesellschaft wieder mehr zu Differenzierungen zurückfindet, anstatt immer in diesem Schwarz-Weiß-Denken verhaftet zu sein. Natürlich von beiden Seiten, ja, weil auch nicht jeder Politiker ist ein geldgeiler, korrumpierter Tyrann, sage ich jetzt mal. Ja, und da möchte ich trotzdem noch eine spitze Bemerkung, weil ich jetzt schon hier sitze, die muss ich noch loswerden. Ich sag mal so, wenn der Herr Ministerpräsident Kretschmann vor einigen Wochen, könnten jetzt auch schon 2-3 Monate her sein, öffentlich drüber nachdenkt, dass man vielleicht das Grundgesetz ändern sollte bei künftigen Pandemien, damit man noch unverhältnismäßiger in die Rechte der Bürger eingreifen kann, dann muss ich sagen, boah, Respekt, sowas öffentlich in den Mikro zu sagen, weil eigentlich gehört er dann vom Verfassungsschutz beobachtet.

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1: Hallo, wir sind die fünf aus Stuttgart. Und dieser kleine Gruß geht an einen gewissen Herr Thierse nach Berlin.
2: Hallo, Herr Thierse.
1: Viel Spaß, Herrn Thierse.

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So, und jetzt wünsche ich euch einen wunderschönen Tag.

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Das Lied habe ich für meinen Mann geschrieben. Das heißt Durch die Nacht.

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1: Dankeschön. 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
1: Meine Damen und Herren, das nun folgende Stück soll davon zeugen, dass Schwäbisch nicht, wie häufig behauptet, ein Bremsklotz, ein Hemmschuh für Beruf und Karriere sein muss, sondern dass dieser Dialekt und die damit einhergehende Lebensweise durchaus Chancen bietet.
0: Chancen?
1: Jawohl, Chancen. Die bis weit hineinreichen in den Bereich des körperlichen Wohlbefindens.

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Da füllte hinterher gleich wie ein junger Spund. Probier mal Leberspätzle, schon gar so gut. Weil man mit Schwäbisch eben was für Gesundheit tut. 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

an der Gitarre Micha Spielek. Männer, bin stolz auf euch. Ich habe eine Klasse gemacht. Echt. Finde ich geil. Ja. Liebste, der ist ein Knutscher. Sieht ein bisschen komisch aus jetzt, aber wirklich. Und eigentlich jeden Neunste von euch. Danke, dass ihr da waren. Das war ist echt klasse. Wir fehlen die Worte. Ich freue mich so, dass wir euch kennen, für die wir spielen dürfen. Und die uns immer folgen. Egal, was wir machen, welchen Platz wir machen. Neben Micha haben wir aber noch andere. Rechts von mir. Bass. Der Mann, der alle Betten in Orle kennt, Alfred Kraus.

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Und jetzt darf er ganz besonders, ich glaube, das ist der beste Rhythmus, man, westlich des Mississippi, ne, wo sind wir? Westlich vom Rhein, südlich von der Nordsee, nördlich, ach, was schwätze ich für Scheiß? Am Drums, Joshua Kohn!

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Sag mal dem Hottibold und Kollegen, mehr muss ich nicht sagen, ihr kennt uns. Wir freuen uns schon aufs nächste Mal. Ich hab noch was vergessen. Könnt ihr euch noch an das Mädchen im Freibad erinnern? 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

0: Danke!
1: Danke fürs Gespräch.
2: Danke, Olli. Bitte, Falk. War schön.
1: Danke, Abby. Ich bin auch da.
2: Ach so, ja, genau.
1: Ja. Danke, Dieter. Und Andi. Also, hast du auch mitgespielt, Heise? Also, dem halt auch, danke.
2: Danke an Elle. Das haben wir gar nicht vergessen.

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1: Mein lieber Freund, in unserer Familie lebt jeder bloß noch vor sich nach. Mein Markusli hockt entweder vor dem Fernseher oder liest so eine Comiczeitschrift. Schulaufgaben werden von meiner Elfriede kontrolliert und seit sie Elternbeiratsvorsitzend ist, unterschreibt sie auch noch seine Zeugnis. Ich bin bloß nicht zuständig, wenn er eine Scheibe eingeschmissen hat oder so. Mein Andreas ist entweder gar nicht da oder sitzt über seine Schulbücher und lernt, unterstützt von seiner Radarmusik, wo so laut ist, dass ich mich nicht einmal zwei Zimmer weiter auf meine Zeitung konzentrieren kann. Und meine Elfriede kocht, backt, putzt, wäscht, flickt und rumort im Haus rum, dass ich dauernd ein schlechtes Gewissen habe, wenn ich vom Geschäft komme und meine Miete fies auf den Hocker vor meinem Sessel lege. Also habe ich mir gedacht, Eigen, du musst etwas für die Harmonisierung deiner Familie do. Und was fördert die Kommunikation eigentlich besser als ein gemeinsamer Spielnachmittag? Also habe ich den Esszimmertisch abgeräumt, habe einen Stapel Spiel von der Bene geholt und dann habe ich meine Familie zusammentrommelt. Dazu muss ich sagen, dass es Samstagmittags war. Draußen hat Schmidtnacht geregnet mitsamt der Amboss. Im Fernseher ist meiner unmaßgeblichen Ansicht nach nichts Gescheites gekommen. Gute Voraussetzungen also für einen ungestörten Spielmittag im Kreis der lieben Familie. Mein Markusli habe ich noch mit Sauerrahm, Chips und Multivitaminsaft herlocken können, während ich der Andreas schon bloß mit einer Taschengeld-Sonderzahlungszusage zu der Familienzusammenführung habe überreden können. Jetzt bei meiner Elfriede habe ich mit einer Großraumpackung salzene Erdnüsse und einer Sektflasche natürlich offene Tiere eingeräumt. Mein lieber Freund, du darfst mir's glauben, dass ich's Herrn Elle recht machen will. Aber dass ich da damit so ein Familiendrama ausgelöst habe, das konnte ich wirklich nicht ahnen. Angefangen hat's, dass der Markus beim Romy-Spielen in der Aufregung sein Saftglas umgeschmissen hat. Und weil nachher die Spielkarten beim Mischle immereinander nachbebt sind, habe ich halt vorgeschlagen, dass man noch Mensch ärger dich nicht spielen soll. Der Markus hat auch schon das Gesicht runtergehängt, weil die Elfriede den Saft beschlagnahmt hat und seine Chips auch. Ich habe gar nicht recht aufpasst, aber die Elfriede hat in 0, nix fast die gesamte Sektflasche untertrunken und ist sie beim Spielen immer aggressiver geworden. Wir haben dann schon kaum mit Traude Figierle von ihr zum Nauschmeißen. Und obwohl Zui schon drei Figuren trinket hat und der Andreas bloß eins, hat Zui ihn, wo er noch ein Feld vor seinem Ziel gesessen ist, rausgeschmissen. Dann hat der Andreas gesagt, jetzt guck dir diese linke Bazille an. Mein lieber Freund, du weißt doch, wie die junge Leute wirklich rausschwätzen. Und was hat der Bu auch schon zu mir alles gesagt? Aber das hätte er halt zur Elfriede in ihrem Zustand einfach halt sagen sollen. Die hat ihm nämlich eine Bache, dass der Kerl vom Stuhl runtergefallen ist. Der Andreas ist aufgestanden und wortlos in sein Zimmer verschwunden. Und das wortlos hat mir überhaupt nicht gefallen. Ich habe 2 Stunden lang am Andreas seiner Zimmer die gerüttelt und keine Antwort gekriegt. Der Markus ist vor dem Fernseher gesessen und hat geheult und die Elfriede hat jede Tür im Haus, wo sie noch auch hat verwischen können, zugeschlagen, aufgemacht und wieder zugeschlagen. Das habe ich jetzt also mit meiner Familienharmonisierung erreicht. Ich habe die ganze Zeit bloß noch mit dem Kopf geschüttelt. Und erst noch, als ich gemerkt habe, dass der Andreas mit seinen wichtigsten Kleidern und Utensilien zu seinem Fenster rausgejuckt ist und weg war, ich hätte am liebsten geheult. Mit meinem Markusli bin ich zum Andreas seine beste Freund gefahren und habe versucht, meinen Buben zu finden. Dann habe ich ihn gefunden, wie er gerade die Straße runtergekommen ist, mit 2 Taschen in der Hand, glatschnasse Haar, und hat er gerade zum Freund wollen. Zum Glück ist er dann doch noch etliche Diskussionen zu uns ins Auto gestiegen und dann haben wir 3 Mal so richtig einen drauf gemacht. Eisdiele, Kino, Hamburger Schnellrestaurant. Und weil es nicht mehr geregnet hat, sind wir auch noch auf der Fernsehturm auf und haben uns Stuttgart bei Nacht angeguckt. Und wo wir noch schließlich kurz vor Mitternacht heimgekommen sind, hat uns die Elfriede alle vor Freude in den Arm genommen, besonders der Andreas. Es grüßt die ganz herzlich dein, ein harmonisches Familienleben bevorzugender Freund Eugen Emberle.

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1: Der fettige.
2: Anu. Oh. 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
1: Ah ja.

0: auch hier wollt, es wäre kurz nach drei.
1: Echt jetzt, oder?
2: Jetzt schon fünf.
3: Okay.

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1: So, jetzt ist aber Zeit, jetzt gehen wir mal heute. Auf geht's.
0: Welche Zeit? Was für Zeit? Was ist jetzt für
1: eine
0: Zeit? Na gut,
1: doch auf deine Uhr, es ist alles.
0: An euch auch alles, was man tut. Man kann ja auch sitzen bleiben.
1: Nein.
0: In diesem Fall.
1: Komm doch, wir gehen. Wie ist es denn, man kommt gar nicht hoch.
0: Hier steht nicht mehr auf.
1: Ach bitte.
0: Hier bleibe ich oben, bis der Morgen graut.
1: Der muss doch morgens Geschäft, der Mann. 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
1: Oh, langsam, bitte Braut. 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
2: Oh ja, die auch. Oui.
1: Ein gebildeter Gaul muss seinen Horizont erweitern. 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Ah.

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0: Nein, das ist eine Überraschungsreise.

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0: Herzlich willkommen zur weiteren Sendung von Mundartradio stellt vor. In der heutigen Sendung möchte ich den Matthias Vlad vorstellen. Getroffen haben ihn beim 7. Kohlberger Mundartstammtisch in Kohlberg in der Kelter. Unser Interview haben wir im Garten von der Kelter geführt.
2: Hallo lieber Matthias, ich freue mich, dass ich heute mal bei dir sein darf, hier in der Kelter in Kohlberg zum 7. Mundartstammtisch warst du eingeladen und das wollte ich natürlich nutzen, um auch mal ein Interview mit dir zu machen. Willst du dich ein bisschen vorstellen?
3: Ja. Jawohl, hallo Fred. Ja, ich wohne zurzeit im Amstal in Dettingen. Ursprünglich bin ich von der Alp und habe da auch ein schönes Preuß Schwäbisch mitgekriegt. Ich habe dann irgendwann mal Forstwirtschaft studiert, habe auch als Förster gelernt. Bin dann auf die Philippinen und irgendwann wieder zurückgekommen. Und jetzt bin ich im Schuldienst unterwegs, also ich habe schon einiges erlebt. Aber die Musik habe ich immer mitgenommen, weil das hat mich schon seit meiner Kindheit immer begeistert. Mhm. Und Schwäbische eigentlich auch.
0: Deine Lieder sind ja humorvoll, aber manchmal auch sehr tiefsinnig.
2: Man hat das Gefühl, dass du dein Leben sozusagen in deine Lieder verarbeitest. Kann man das so sagen?
3: Ja, unbedingt. Ja, also ich bin einer, der muss sich gern über alles Gedanken macht, über die ganze Welt, das, was mir so begegnet. Und ich habe ja auch schon einiges erlebt. Und das verarbeite ich einfach alles da mit rein.
2: Das fällt einfach so ein immer, oder?
3: Ich habe immer schon ein bisschen Gedichtle gemacht, so wenn man mal irgendwas braucht, halt mal für den Geburtstag. Aber so richtig zum Dichten bin ich eigentlich erst gekommen, als meine Frau plötzlich erklärt hat, dass sie sich von mir trennt. Und das war dann eine herbe Geschichte.
2: Ja,
3: da bin ich manches Mal einfach so in der Landschaft geguckt und habe versucht, meine Gedanken auf die Reihe zu kriegen. Das ist jetzt so 10 Jahre her. Und dann habe ich das in Gedichte und dann auch in Musik versucht auszudrücken und auf die Reihe zu kriegen. Ah. Das hat mir sehr viel geholfen. Und irgendwann habe ich gemerkt, dass auch andere Leute Freude haben in meinen Liedler, dass es auch andere Leute hilft. Und ja, ich habe natürlich auch immer auch humorvolle Sachen gemacht. Für mich gehört etwas Tiefgründiges dazu, sondern auch der Humor. Oder ich glaube, dass hinter allem auch ein Sinn steckt. Und deswegen möchte ich etwas jammern über meine Geschichte, sondern möchte auch ergründen, wo geht es noch, was ist da für Potenzial drin. Wo steckt auch das Ermutigende oder auch das Humorvolle drin? Und das möchte ich da auch mit reinbringen.
2: Ja, ich glaube, dass solche Lebenseinschnitte, nenne ich es jetzt mal, eigentlich einen schon gerade zum Nachdenken bringen und natürlich auch spannende Sachen instande kennen. Gell? Also,
3: ja, auf jeden Fall.
2: Wenn ich mir mal kurz erzählen darf, nach meiner ersten Ehe, ähnliche Sache passiert auch nach 10 Jahren, kann ich sagen. Gut, bei mir war noch Krankheit dabei, war ein bisschen blöd, aber ansonsten habe ich auf einmal Malen angefangen und auch Gedichte angefangen zu schreiben. Gell? Also ich denke, das ist eine ähnliche Geschichte. Gell? Man hat so, ja, wirklich eine Sinnkrise vielleicht auch. Was ist jetzt? Ja. Wie geht es weiter? Aber man kann die super toll nutzen, gell? Und kann wirklich was auch draus machen. Und das höre ich bei dir eigentlich auch raus, dass du es positiv genutzt hast, diesen Schicksalsschlag, nenne ich es jetzt mal. Ich glaube, du hast ja auch Kinder. Das ist natürlich doppelt schwierig immer.
3: Ja, ich war natürlich für 4 Kinder verantwortlich. Und das war schon eine Herausforderung.
2: Das glaube ich.
3: Auch die war gerade so in der Teenie-Alter und Pubertät.
2: Oh, auch noch spannend.
3: Ja, das war sehr spannend. Aber wie du sagst, es liegt doch in allem was Gutes drin, oder zumindest das Potenzial zum Guten.
2: Ja, ja.
3: Und je mehr ich erlebt habe, desto reichhaltiger ist es eigentlich auch.
2: Ja, klar.
3: Und dann so Liedler zu machen oder einfach auch um auf was Schönes zu kommen im Leben.
2: Ja, ja. Aber es bleibt Hobby. Also du machst weiter deinen Job als Lehrer. Ich glaube, da bist du ja auch ganz gut ausgefüllt.
3: Ja, ja.
2: Du machst das so nebenher. Im
3: Bis jetzt ist
2: es
3: okay.
2: Ja, okay. Ja, ich habe den Uli Pohl kennengelernt vor 2-3 Wochen. Da haben wir auch kurz über dich geschwätzt. Da bist du ja, glaube bei dem Label auch.
3: Uli Pohl ist mein Verleger.
2: Ja, das ist auch ein ganz spannender Mensch. Gell?
3: Ja.
2: Du bist ja jetzt dann auch demnächst bei diesem Deutschen...
3: Wie heißt das? Komponistenverband?
2: Genau. Also sehen wir uns wieder, da werde ich auch kommen. Er hat mir eingeladen, der Uli, dass man das mal anhören kann. Ist Gott sei Dank nicht nur im Schwäbisch, aber ist bestimmt auch spannend, mal hinter die Kulisse zu schauen, wo euch Künstler sozusagen auch der Schuh drückt.
3: Ja, da kommen eine ganze Reihe von Künstlern, auch einige, die ich noch gar nicht kenne. Bin gespannt, tut jeder so ein bisschen was auch zum Besten geben.
2: Gibt es noch was, wo du mir erzählen möchtest? Gibt es was Besonderes, was in nächster Zeit vielleicht stattfindet?
3: Also ich mache gerade in der Umgebung immer wieder so Konzerte oder Auftritte. Du hast mal einen Geburtstag versüße oder irgendeinen offiziellen Anlass. Aber was mich freität, wäre, wenn ich jetzt selber umeinander suchen muss, ja, wo ich auftreten kann. Ja. Wenn es nochmal so weit ist, dass Leute mich einladen, das wäre mal ein bisschen.
2: Ja. Dauert lang, kann ich dir sagen. Ich spreche aus Erfahrung. Ich lade mich selber ein meistens. Gut, bei mir ist jetzt nicht ganz so schlimm. Ich mache am Künstler keine Konkurrenz. Gell?
3: Ja, ja. Dann komme ich und stöpsel mein Klavier ein. Und
2: ja, genau. Das wär, nee, aber das ist jetzt zum Beispiel was, wo meine weitere Intention auch ist. Ich grübel die ganze Zeit über Stiftung nach. Und zwar eine Stiftung, eine Mundartstiftung, ja, wo es natürlich vor allem um Mundart geht. Aber dann sagen immer die Leute, ja, was willst du denn da überhaupt? Ja? Die Idee ist eigentlich die, den die ganze Veranstalter die Angst zu nehmen, dass es in Toast geht. Ja? Weil es gibt ja im Prinzip eigentlich viele Veranstalter und man kommt nicht rein. Ja? Egal wie gut man ist, man kommt nicht rein. Ja? Weil die Angst haben, sie kriegen ihren Laden nicht voll. Ja? Und hier eine Art Bindeglied zu sein, neue Künstler vorstellen und die Veranstalter haben erstmal kein Risiko. Ja. Ja, das finde ich ist eigentlich ein guter Ansatz, um Leute bekannt zu machen. Weil ich habe nicht bloß bei mir, bei Mundartradio so, sondern auch bei jedem Künstler, der frisch anfängt. Ja, man kennt euch nicht. Das ist das große Problem an der Geschichte. Ja. Gell? Und wenn man dann wirklich so eine Plattform hat und dann der eine erzählt zum anderen und dann gibt es halt vielleicht doch mal eine Chance, da wirklich dann auch bekannter zu werden und entsprechend dann auch Engagements zu kriegen. Gell? Ja. Und das ist sozusagen diese Idee hinter dieser Stiftung. Ich meine, der Mundart e.V. macht ja eigentlich ähnliche Sache, immer wieder Frage, was machen. Aber ich möchte es ja auch nicht gegen die machen, sondern mit denen machen. Und ich bin jetzt Gott sei Dank in Rente und denke, dass ich einfach mir in dem Bereich was machen möchte. Und zwar ganz ehrenamtlich, das war mir immer wichtig. Mhm. Ja, also nicht so, dass ich jetzt da wunderbar was dabei verdienen will. Mir geht's gut, ich brauche da keine große Kohle dafür haben, sondern gerade nicht. Ja, sondern ich möchte ja nicht irgendwo, sagt der Geschmäcklikrieger im Schwäbischen, ja, dass der irgendwo ja, den bevorzugt, weil er da vielleicht das und das gekriegt hat oder den benachteiligt oder der hat den gesponsert, deswegen macht er das mit dem, sondern da will ich frei bleiben. Ja. Mhm. Und vielleicht ist es ganz gut, dass ich selber kein Künstler bin. Ja, um einfach zu sagen, guckt her, ich behandle euch alle gleich, ja, und wir gucken, wie wir weiterkommen. Mhm. Ja. Mir geht es um Sache und ich denke, das ist einfach wichtig. Ja. Also von daher mal schauen, vielleicht klappt es und wäre schön, wenn da was sich entwickeln würde und vielleicht der eine oder andere auch eine Zustiftung machen könnte, um die Sache sozusagen zu stärken.
3: Ja. Soll ich was zur schwäbischen Sprache erzählen?
2: Gern.
3: Also ich bin ja als Elbler immer ein bisschen angeregt mit meinem Schwäbisch. Ist schon klar, das kennen viele. Also ich habe mir immer schwer durch in der Schule, weil ich halt von den Lehrern auf dem Gymnasium immer Kontra gekriegt habe. Also ich habe das Gefühl gehabt, wenn ich jetzt Hochdeutsch schwätze, tatsächlich, dann hätte ich mein ureigenstes Wesen verleugnen. Ja. Weil bei mir in der Verwandtschaft hat ja jeder bloß Schwäbisch geschwätzt und auf der ganzen Alm.
2: Ja.
3: Das wäre wie wenn ich mein Haut ausziehe. Aber als ich in den Philippinen war, habe ich erst gemerkt, wie wertvoll mir meine eigene Sprache ist und was es für eine schöne Sprache ist. Dort haben die Leute, mit denen wir zusammen geschafft haben, das war halt auch Stammesleute aus einem indigenen Stamm in den Bergen. Die sind immer verlacht worden für ihr Sprach und haben sich versteckt, wenn sie in der Stadt waren oder auch in der Schule oder wann auch immer. Und da habe ich gemerkt, wir haben ja dann mit den Leuten zusammen geschafft und ihnen auch vermittelt, euer Stamm ist gut, ihr seid klasse Leute, ihr braucht euch jetzt schon ihre und euer Sprach ist genauso wertvoll wie alles andere. Und haben wir Lieder mit ihnen gesungen, ihre eigene Sprache und mit ihren alten Instrumenten.
2: Ja, klar.
3: Und als ich zurückgekommen bin, habe ich gesagt, so, jetzt geht es mir eigentlich als Elber genauso. Ich brauche mich nicht mehr verstecken von meinem Schwäbisch.
2: Ja.
3: Und merke seither, was das für eine wunderbare Sprache ist, dass man einfach viele Sachen nur in Schwäbisch ausdrücken kann.
2: Ja, genau so ist es. Ja, so sehe ich das auch. Und auch das ist meine ureigene Intention, das zu machen. Ja. Mhm. Willkommen. Auch von der Alp, also Albstadt Ebingen, ganz oben.
3: Ganz oben.
2: Aber dann vielen Dank fürs Interview und ich freue mich auf alle Fälle nachher auf den Live-Auftritt, den ich natürlich auch dann in Ausschnitten mit senden werde und mache ein schönes kleines Programm drumherum.
3: Super, feine Sache mit dem Mundartradio. Ich bin gespannt, freue mich drauf.
0: Und jetzt wünsche ich euch viel Spaß mit Ausschnitt aus seinem Programm.
4: Ja, schön, dass ihr da seid. Wenn einer fehlt, der hat schon was Wichtiges fehlt. Gell? Gut, dass jeder anders ist, aber manchmal ist uns das gar nicht recht. Mir wäre es manchmal auch am liebsten, es wäre jeder wie ich. Aber es wäre halt gut. Schön, dass du das kannst, was ich jetzt fertig bringe. Und schön, dass du auch dich freist, wenn ich vielleicht was kann, was du jetzt kannst. Deswegen heißt das Lied. Es geht überall, sollte und sollte.

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Jawohl. Danke für den Applaus. Auch das ist ein Lied zum Nachdenken. Das hat mir ein... das war lustig. Da bin ich draufgekommen von einem alten Tettinger. Den habe ich die Woche schon im Pflegeheim besucht. Und der hat den Spruch losgelassen. Und ich denke, Mensch, das muss ein Lied geben. Ja, dann haben sie mal vorgesungen und seine Frau. Und dann haben sie gesagt, jawohl, so ist. Aber ich muss dazu sagen, manche Lieder sind ironisch. Also muss man verstehen.

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Wenn ihr mehr über den Matthias Vlad wissen wollt, könnt ihr über das Künstlerverzeichnis auf mundartradio.de auf die Künstlerseite Matthias Vlad gehen und von dort aus findet ihr auch einen Link zu seiner Homepage.

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Dankeschön. Die nächste Geschichte handelt von einem Baum. Von einem Baum, der sich super schön singen lässt, weil er so einen klangvollen Namen hat, so leicht über die Lippe rollt und holpert, dass man den Namen mit zwei Viertel gut aussprechen kann. Es ist der Mirabellenbaum. Und es wäre super schön, wenn ihr da ein bisschen mitsingen würdet. Der Chorus ist relativ einfach. Vielleicht kriege ich das zweistimmig noch, so wie der Micha und der Seppel. Ihr hängt euch einfach irgendwo noch. Mirabellenbaum.

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1: Das Beste von Willi Reichert. Platzangst. Der Schwabe ist gewiss nicht ungesellig, dennoch sitzt er in der Wirtschaft gern allein am Tisch. Und wenn das Weinstüble noch so klein ist. Deshalb jammert die Alice, die Kellnerin vom Öxle zum Wirt: Heidenei, da kommen 5 Stugerter und mir hin halt bloß 4 Tische.

Ihr geht auch mehr vorbei. Und now kommt ein neuer. So ist es allerweil.

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Aber Papa hör mal, warum gerade die Frau? Ich hab die nämlich gestern gesehen. Mit der Mama zusammen im Bett. Ja, das ist was anderes gewesen. Hat er schreit, Mama, die hat nämlich blärt. Und hat gesagt, es tut mir weh. Uah, jetzt reicht's mal. Da verstehst du nichts davon. Das ist ja manchmal schön.

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0: Ja, ist es. Ja, ja, ja, freilich ist es.
1: Lass mir noch
0: ja, grüß Gott, Herr Pfleiderer. Ja, was, ja, was? Ja, was, ja, was? Ist das eine Überraschung? So, so, ja, ja. Der Herr Pfleiderer, ja, ja. So, so sind Sie auch da.
1: Ja,
0: ja, ja. Ha, ich hab Sie schon lange nicht mehr gesehen, Herr Pfleiderer.
1: Ja, ja,
0: ja. Wie geht's ihm?
1: Ach, ach, ich werde meine Schulter werde nicht mehr los. Ja, mein Kadar auch nicht. Aber ich bin immer froh, wenn ich Kadar hab, muss ich nicht so Acht geben, dass ich mich nicht verkält.
0: Ja, ja, ja. Das freut mich so unmäßig, dass wir uns auch wieder einmal treffen.
1: Ganz
0: so, so.
1: Ihrerseits.
0: Ja, ja, ja, ja. Ist bei Ihnen noch ein Plätzchen frei?
1: Ja, wenn es sein muss.
0: Dann darf ich Platz nehmen.
1: Ja,
0: ich bin so frei, ich bin so frei.
1: So,
0: so. So, dann geschehen. Ja, der Herr Pfleiderer, ja, ja. So, so. Schön, gell?
1: Ja, sehr schön. Ja, die geben sich alle Mühe, alle Mühe.
0: Ja, ja, sehr schön.
1: Ah, ja. Sehr nett.
0: Sind Sie öfters da, Herr Pfleiderer?
1: Ja, regelmäßig.
0: So.
1: Jedes Programm, ja, ja. Ich meine, man muss was tun für die Kunst, ne? Die muss man unterstützen, das ist die Pflicht. Ja. Haben Sie auch frei gehabt?
0: Ja, ja, ja. Ich hänge immer ein Plakat in meinem Geschäft aus,
1: aha,
0: gell, ja. Hat es gut besucht,
1: ja, ha? Ja, aber nicht viel rechte Leute sind nicht da, außer uns, ne?
0: Wenn die auch vornehmer angezogen sind als wir.
1: Ja, teilweise.
0: Teilweise.
1: Teilweise, ja, ja.
0: Dafür haben wir sie der Tasche vielleicht.
1: Eben, eben, ja.
0: Und man gibt gern, solange man kann.
1: Ja, ja, natürlich, aber nicht öffentlich. Nicht öffentlich. Ja, da bin ich. Nein, nein, das kann ich nicht vertragen. War vor ein paar Tagen der Kassierer von meinem Gesangverein da, wegen einer wohltätigen Spende da und so. Ich habe gesagt, selbstverständlich gern. Aber mein Name darf nicht genannt werden. Das habe ich nicht gern. Oh, auffallen und so. Ich habe Ihnen dann einen Scheck gegeben, ohne Unterschrift.
0: Ja, jetzt geht schon wieder weiter, Herr Pfleiderer.
1: Ja?
0: Die Pause
1: ja
0: ist zu Ende. Bei was kommt denn jetzt?
1: Da schraube ich das Seil fest. Ah, Frasquita, die Königin des Drahtseils.
0: Ah, Seildänzerin.
1: Ah, die Seilklasse habe ich gehört.
0: Da ist sicher etwas geboten.
1: Ja, ja.
0: Herr Pfleiderer, das muss ich mal dumm fragen.
1: Ja, wie sonst?
0: Kann ich so ein Seil nicht reißen?
1: Boah, das sind schon Vorkehrungen getroffen.
0: So, ja, wenn es aber noch trotzdem reißt.
1: Ja, da kann ich es auch nicht heben.
0: Ist ja mal schön, wunderbar.
1: Ah, das ist wahre Kunst, die das Herz erhebt.
0: Wie alt mag die wohl sein, Herr Pfleiderer?
1: Ja, die ist älter. Das sehe ich an der Routine.
0: Oh, jetzt sieht sie sich aus.
1: Was? Lass mal sehen, lass mal sehen. Ah, ja, ja. No, no. Sie hat ein Trikot drunter. Ah, das ist natürlich, naja. Aber sehr schön. Das Spiel der Glieder kann man jetzt beobachten. Also die ist wirklich großartig.
0: Und die Beleuchtung ist so schön, Herr Pfleiderer.
1: Ja, ja.
0: Die Beleuchtung.
1: Ja, ja.
0: Blau und grün und rot. Ja. Bengalisch, gell? Oh!
1: Was ist jetzt?
0: Ich habe gerade mein Skibeil irgendwo dahingeschlagen.
1: Was ist denn
0: da? Muss was rausstehen. Ja, ja, was ist denn das?
1: Ah ja, da ist. Da ist das Drahtseil dran befestigt.
0: Hallo, an unserem Platz ausgerechnet?
1: Ja, Alter, wenn ich jetzt da ein bisschen drauf spiele, dann was die denn...
0: Wahnsinnig, Herr Pfleiderer.
1: Die denn verschrecken. Das war mein lieber Scholli.
0: Ja,
1: aus Spaß, nicht? Das Leben einer schönen Frau ruht in meiner Hand.
0: Herr Pfleiderer, ich zeig Sie an.
1: Was ist denn los? Ich bin hier verschrocken. Ich hab schon meint, die sei runtergefallen.
0: Nein, das war bloß ein Trick, Herr Pfleiderer.
1: Ah, schön. Sehr gut,
0: wunderbar,
1: sehr gut. Also, alle hoch. Das ist wahre Kunst.
0: Und aufregend war es.
1: Aufregend. Ja.
0: Ich bin nass geschwitzt, Herr Pfleiderer.
1: Sehr gut.
0: Ah, schön. Oh, es geht schon wieder weiter. Was kommt jetzt? Ah, eine Sängerin. Guck jetzt mal.

0: und macht es sie bei der hohen Tele und Auge zu, Herrn Fleder.
1: Weil sie uns nicht leiden sehen kann, wahrscheinlich.
0: Wunderbar schön sind die.
1: Hanno.
0: Was heißt Hanno? Fehlt sie dir vielleicht nicht?
1: Ja, ich kann den Gesang von der Weibbilder, der kann nicht leiden.
0: Wir sind doch wunderbar, Herr Pfleider.
1: Ich habe nicht gesagt, dass sie nicht wunderbar sind, aber Weibergesang kann ich nicht leiden. Das spüre ich bis in der kleine Zeh, tut mir das
0: sie
1: weh.
0: Sie versteht halt nichts von höherem Gesang, nicht wahr?
1: Ja, erlaub mal, ich bin aktiver Sänger.
0: Ja, ich meine vom höheren Kunstgesang sozusagen. Also wenn sie eine Sängerin unter Anfang bis zum hohen Zeh hinaufträllert, ist für mich immer ein köstliches Amüsement.
1: Ja, wegen mir brauchst du nicht einmal bis zum A hinauf. Drillrauer.
0: Aber wenn es auch Ihnen ging, müssten alle Sängerinnen ja verhungern, nicht wahr?
1: Ja, wieso? Ich brauche ja keine Sängerin werden. Warum? Seiltänzerin? Ja, das ist Kunst, aber Sängerin, meine, wenn er singen hören will, kann er sich ja selber was vorsingen, nicht? Da braucht man keine bezahlten Kräfte.
0: Das ist doch Blödsinn, Herr Pfleider.
1: Was glauben Sie, ich tät meine Tochter Sängerin werden lassen, glauben Sie das? Die soll ja bis anständig kochen lernen, ne?
0: Das geht doch nicht, bis alle Mädchen kochen lernen. Braucht doch was fürs Herzen, fürs Gemüt.
1: Ja, so ist ein Radiospiel oder Grammophon. Ne?
0: So, und wer singt denn fürs Radio und fürs Grammophon, Herr Pfleider? Hm?
1: Ist doch mir egal. Meine Tochter jedenfalls nicht.
0: So was verstehe ich nicht, Herr Pfleider.
1: Wenn die zu mir kommen, dann und der sagen, sie wollt Sängerin werden, was glauben Sie, was ich der sage, denn? Jetzt sage, hock du hin auf deine vier Buchstaben, lern was anständig, du deine verrissene Strümpfstopf, und wenn du noch einmal kommst und was von Sängerin schwätzt, dann kannst du auch was erleben. So tät ich mit, Herr Schwätzer.
0: Sie sind eben ein ungebildeter Mensch. Und eine Kunst, die das Herz erhebt, braucht man bei Ihnen nicht.
1: Kunst, ich meine, was hat Singen mit Kunst zu tun? Mein Alter singt auch, ich deshalb noch lange keine Künstlerin. Mein Kunst ist etwas, was ein anderer nicht kann. Und singen, das kann jeder.
0: Aber Herr Fleider, wenn man heutzutage so rausschwätzen kann.
1: Ach, Ihren alten Vater ins Unglück stürzen, das wäre Ihr ganze Kunst. Man hat mir deshalb ein Kind mit Schmerzen geboren und aufzogen sich jede Bisse vom Mund abgespart, nur damit aus dem Kind was wird, und das wäre dann der Dank.
0: Aber Herr Fleider, wenn ein Mädel die Initiative in sich hat, was ist dann?
1: Dann denke ich der, die Initiative, die denke ich der Austreiber, verstehst du, mit dem Meerehrle?
0: Also ich sag, was das Schicksal aus einem Menschen machen will, das wird er, das sag ich.
1: Aber keine Sängerin, das sag ich.
0: Du selber keine Sängerin, etwa?
1: Stimmt nicht.
0: Was wird sie dann?
1: Wer?
0: Wer? Ihre Tochter?
1: Ich hab doch keine Tochter.
0: Sie haben keine Tochter?
1: Nein, natürlich nicht, aber wenn ich eine hätte, Sängerin dürfte sie nicht werden.
2: Kein Wunder, dass da so manche Studentenmutter vom alten Schlags Krause kriegt und nicht mehr ganz mitkommt. Man braucht bloß einmal ins Tübinger Käseblättchen reingucken, was man da für eine Hose findet. Da zum Beispiel: Friedlicher Student sucht Wirtsleute, die auch seine Freundin tolerieren. Oder da: Studentin sucht sturmfreie Bude mit Dusche. Im Übrigen ist es mit der Liebe ja früher alles ganz anders gewesen und viel, viel moralischer.

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2: Also mein nächster Beitrag, der ist dem Massentourismus gewidmet. Sieh, der Massentourismus, der ist schlimmer wie die Massentierhaltung, weil die Touristen frei rumlaufen, gell? Es ist ja so, also im Badischen, da kommen ja mehr Amerikaner, gell, weil das liegt ja näher bei Amerika. Wie zum Beispiel Bayern oder Franken, in Bayern und Franken, da kommen mehr Japaner, weil das liegt eben näher bei Japan. Aber es ist, weiß ja jeder. Also, sieh, wenn man Touristik studiert, dann lernt man das im ersten Semester. Und Dinkelsbühl, das ist so ein klassisches Beispiel für den Massentourismus. Da ist es also so, da ist jedes zweite Haus ist ein Souvenirladen und jedes erste Haus ist ein Andenkengeschäft. Und in den Schaufenstern, da ist ja alles nur noch japanisch beschriftet. Und auch die Verkäuferinnen, die sind waschechte Japanerinnen. Aber das ist kein Grund, dass wir Deutsche da nicht reingehen, gell? Na ja, da braucht, wenn ich da so ein kleines Nachtwächterle kaufen will oder so etwas, da gehe ich einfach ganz frech, rotzfrech, gehe ich da rein. Das ist auch kein Problem, weil, wisst ihr, die haben da Übersetzer, wo das also für uns Deutsche ins Deutsche übersetzen, weißt du? Und im Hochsommer, da kommen ja Busladungen weiße Japaner und nachher latschen sie mit ihren Sandalen und mit ihren kurzen Regeln da, latschen sie über dieses althistorische Kopfsteinpflaster und mit ihren T-Shirts, mit ihren T-Shirts, ja, und kaufen Christbaumkugeln, weil die Saison für Christbaumkugeln und Christbaumschmuck ist August, also sagen wir mal Juli, August. Und ich sehe, die Japaner, die täten glatt bei 40 Grad im Schatten in einen Kaffee reinhocken, in einen Eiskaffee und einen Christstollen fressen, weißt du? Aber das heißt ja andere Länder, andere Sitten. Ja, das ist ja so Blitzgeschwätz, weil das ist ja kein anderes Land, sondern das ist ja bei uns. Ja. Und sagen wir mal so, wir stellen unser Land zur Verfügung für diese sonderbaren Sitten. Ja. Weil ich muss ja eigentlich das Maul halten, weil ich fahre ja selber ein japanisches Kraftfahrzeug. Und beim Kauf, da kriegst du eine Gebrauchs, da kriegst du so einen dicken Schmecker mit 598 Seiten und auf 576 Seiten steht, was man nicht darf. Du musst bei einem japanischen Auto musst nicht wundern, dass du überhaupt fahren darfst. Da steht zum Beispiel, greifen Sie nicht durchs Lenkrad, wenn Sie die Handbremse oder den Ganghebel betätigen. Hat er lacht, aber wenn man das weiß, sieh, wenn man das weiß, hat man von vornherein ein viel einsichereres Gefühl. Dann musst du vielleicht Mercedes oder BMW, die täten dich auf so etwas hinweisen. Nein, es ist doch denen scheißegal, wie du schaltest. Überheblich bis zum geht nicht mehr. Wenn es nach denen gegangen wäre, könntest du mit dem Fuß durchs Lenkrad auf Kupplung tappen. Aber die Japaner, die sind eben diesbezüglich ein bisschen pingelig. Ja? Und pingelig ist übrigens das einzige Wort, was im Japanischen und im Deutschen gibt. Also pingelig heißt ja bei uns, sagen wir mal, kleinlich oder gewissenhaft. Und in Japan, im japanischen Pingalik, heißt er da Schupfnudel.

0: vorletzt. Wo war ich? In einer Kuckucksuhrenboutique im Schwarzwald mit eigener Herstellung. Und am Eingang, da war eine riesengroße Tafel für die Amis. The Kuckucks Klack with American Slang. Also da ist ja so, der Kuckuck, der schreibt nicht mehr normal Kuckuck, sondern amerikanisch. Kuckuck, Kuckuck. Also Sie, wenn ich so eine amerikanische Kuckucks oder Räume hätte und es wäre 12, gell, und der Grind rausstrecken und der Kuckuck, Kuckuck schreien, den hätte ich auch nicht auf Kosten aufhauen. Dass der wieder in einem einmal freien altbadischen Hochdeutsch wieder Kuckuck schreien hat. Und zwar 12-mal hintereinander.
1: Hallo. Der Schwab ist ein echter Demokrat. Der steht sein Mann. Und er versinkt auch nicht voller Ehrfurcht in der Boden ein, wenn ein würdiges Staatsoberhaupt vor ihm steht. Der letzte württembergische König. Der ist ohne CIC und ohne FBI-Abschirmung über die Königstraße gelaufen. Und hat sich die Leute und Schaufenster angeguckt und dann hat man gesagt, grüß Gott, Herr König, und ist weitergegangen. Ja, ja, die Stürger, die wollen wie alle am liebsten ihre Ruhe und ihren Frieden. Und darauf einen Idee sagen kannst, da der Zuggerle oder ein Ulbacher Glitzenberg sieht, der hat ein Bodengefährtle. Also, Prost!

0: Herein!
1: Bin ich recht, ist es Zimmer 28, ich bin vorgesagt, war doch halb 11. Zimmer 28, erster Stock links, Zimmer 28.
0: Ja, ja, stimmt schon.
1: Ja, ja.
0: Haben Sie einen Vorladungsschein?
1: Jawohl, jawohl, jawohl. Vorladungsmoment. Ich bin ein bisschen arg aufgeregt.
0: Ja, aber warum denn? Ich
1: hätte gerne aufs Gericht, nicht wahr? Wo habe ich gemeint? Gerade eben habe ich noch gehabt, wo ich Treppe aufgesprungen bin. Ich bin ein bisschen arg nervös. Habe ihn dann hingeschoben. Und dann mal.
0: Auf Ihrem Hut steckt er.
1: Tatsächlich, wie kommt der jetzt auf meinen Hut? Na, so was, gell?
0: Ja,
1: bitte schön,
0: nehmen
1: bitte
0: Sie Platz, bitte.
1: Jawohl, ich bin so frei, bitte schön.
0: Also, Sie sind der verheiratete Hausbesitzer und Obersekretär Adam Heberle.
1: Ja, nicht mehr Adam. Jetzt heiße ich wieder Adolf.
0: So. Also, Adolf Heberle,
1: ja.
0: Wohnhaft Stuttgart, Kanalstraße 48, stimmt
1: jawohl,
0: das?
1: Stimmt, ja, stimmt ganz genau. Erster Stock links, ja.
0: Ja,
1: wie Sie das
0: gut.
1: Alles so genau wissen,
0: ja, ja,
1: so was, gell, ja.
0: Herr Heberle,
1: bitte, ja.
0: Sie haben da bei uns eine Anzeige erstattet gegen den Mieter...
1: Falsch, falsch, Aftermieter.
0: Ja, richtig, ja. Gegen den Untermieter Hans Leichtfuß.
1: Jawohl, ja.
0: Herr Heberle,
1: bitte?
0: Halten Sie die Anzeige aufrecht.
1: Jawohl, ich halte. Ich bin in meinem tiefen moralischen Empfinden auf das Höchste verletzt worden.
0: Ja, schon gut. Nun erzählen Sie mir mal, was haben Sie wahrgenommen?
1: Ja. Hoher Gerichtshof!
0: Ja, bitte.
1: Sehr geehrter Herr Staatsanwalt.
0: Nun, hören Sie doch.
1: Wenn ich der Wahrheit die Ehre geben soll, habe ich feierlich Ärgernis genommen.
0: Ja, gut. Was haben Sie da gesehen?
1: Ja, gesehen habe ich nichts.
0: Was?
1: Ich bin zu spät gekommen. Leider, das ist ja gerade das Ärgern, das ärgert mich ja gerade zu arg. Aber mein Freund Fleidrott hat alles ganz genau gesehen.
0: Fleidrott.
1: Und hat
0: mir's
1: beim Kegeln erzählt. Wir gehen jeden Donnerstagabend zum Kegeln, Kegel Fidelio.
0: Ja, ja.
1: Das ist immer arg
0: Moment,
1: fidel.
0: Moment,
1: da müsst ihr auch einmal hinkommen. Sie, ein Kollege, der Herr Privatdetektiv Argus.
0: Ja, ja, ja, schon gut, schon gut. Das interessiert mich alles nicht.
1: Das ist ein Fehler.
0: Bitte schweigen Sie,
1: jawohl,
0: ja?
1: Jawohl, ja.
0: Wir wollen zur Sache kommen.
1: Jawohl.
0: Der Zeuge Fleidrer, der hat Ihnen also den Tatbestand erzählt.
1: Beim Kegeln, jawohl.
0: Ja, ja, ich habe den Zeugen Fleidrer geladen.
1: Ja. Soll ich einmal gucken, ob er da ist?
0: Nein, nein, nein, nein, ist sehr liebenswürdig. Setzen Sie sich mal inzwischen da hinten hin,
1: jawohl,
0: ja?
1: Ja, da hinten
0: da,
1: drummen,
0: ganz,
1: ja.
0: Ganz da hinten,
1: jawohl,
0: ja.
1: Bitte sehr, jawohl.
0: Zeuge Fleidrer!
2: Ja!
0: Bitte treten Sie näher. Herr Fleiderer.
1: Ja, der Herr Fleiderer.
3: Ja, jetzt kann ich gar nicht mehr.
4: Ja,
3: eieieiei.
4: Ja, eieieiei.
3: Ja,
4: Herr Fleiderer. So, so. Ja,
3: ja.
4: So, so. Dann leben Sie noch.
3: Ja, ja.
4: Ah, das tut mir leid.
3: Was meinen Sie?
4: Ich meine, dass wir uns schon so lange nicht mehr gesehen haben.
3: Ach so, hat es beruht auf Gegenseitigkeit.
0: Ja, aber Sie meine Herren, ja. Meine Herren, meine Herren. Was denken Sie sich eigentlich?
4: Ja, wir denken nichts.
3: Wir haben es Christ Gott sagen wollen.
4: Wir
3: haben uns schon arg lang nicht mehr gesehen.
4: Ja, mindestens 8 Tage. Ja.
0: Also bitte, jetzt wird mir es zu dumm. Setzen Sie sich mal da hinten hin.
4: Ja. Sie haben doch Zeit.
0: Setzen Sie sich mal
4: da hinten. Der hat doch Zeit.
3: Hat das Freibe so mäßig, gell, Herr Fleidrer, dass wir uns wieder mal sehen. Wer hätte auch das gedacht, dass wir uns vor Gericht wiedersehen müssen.
4: Aber Ihnen war ich immer darauf vorbereitet, muss ich nur sagen.
0: Meine Herren, jetzt wird mir es aber endgültig zu dumm. Ich habe Ihnen gesagt, Sie sollen sich da hinten hinsetzen. Ruhe!
3: Ein Arztstringer, Herr.
0: Ruhe!
4: Sie, das sind militaristische Töne, ich meine...
0: Ruhe.
4: Noch nicht.
0: Ruhe. Herr Fleidrer, zur Sache.
5: Ja, Sache, wo kann ich das Zeugengeld abholen dann?
3: Das würde mich auch interessieren.
0: Also, meine Herren, jetzt bitte ich endgültig um Ruhe. Setzen Sie sich da hinten hin. So, Herr Fleidrer, wie heißen Sie?
5: So ein Saudumsschwätz habe ich in meinem Leben. Rate Sie mal.
0: Sie sind der verheiratete Gipsermeister Wilhelm Fleiderer, 50 Jahre alt, wohnhaft Buckel-Ranzenweg 7. Stimmt das?
5: Sie sagen es überdeutlich.
0: Herr Fleiderer, nun erzählen Sie mir mal, was haben Sie wahrgenommen?
5: Aber ich habe, was ich gesehen habe, also ich habe gearbeitet an dem alten, abfälligen Haus da von dem
1: bitte, Herr
5: im dritten Stock am Gerüst, ja, ja, habe ich, ja. Das heißt, ich habe gerade gefespert.
0: So!
5: Wieso so? Ich kann doch noch vespern, nicht wahr? Ich kann doch nicht den ganzen Tag maulen. Das heißt, Sie mal auf, nicht wahr? In schwindelnder Höhe. So! Das haben wir gern da. So! Da muss man doch was im Magen. Bei dem Auto im Geschäft da natürlich, nicht wahr?
0: Ruhe, meine Hand, verbitte das! Weiter!
5: So! Ich hab gefespert.
0: Ja, das hab ich schon mal gehört.
5: Ich hab zweimal gefespert, ne? Warte mal lang! Ja, zweimal. Und wie ich das Papier, in das mein Weib, nicht wahr, mir mein Käsebrot, ja, wie ich das zusammenklappte, hab ich nur geguckt auf die Straße, nicht? Und da sah ich, wie der Herr vor oben mit dem Fräulein ins Haus hineinging.
1: Der Herr war der Herr Apfel mit der Leichtfuß. Schreiben das auf.
0: Ja, ist schon gut. Weiter.
5: Jetzt, zufällig arbeite ich weiter.
0: Zufällig?
5: So! Das heißt, zufällig arbeite ich an dem Fenster weiter, das in den Raum geht, in den die Beuten hineintraten.
1: Zu zweit ein Zimmer rein, schreiben das auf.
0: Und da ist doch weiter nichts dabei. Weiter, Herr Fleiderer.
5: Ich habe gedacht, wer weiß vielleicht, nicht? Und so, und hab ein bisschen aufpasst. Und dann sind sie halt so, ne, ein, und dann hat sie ihren Hut runtergetan, ja, und dann haben sie sich aufs Sofa gesetzt.
1: Aufs Sofa, schreiben Sie auf das Sofa gesetzt.
0: Gott, das sind doch alles Nebensächlichkeiten, unterbrechen Sie doch nicht immer.
5: Also ich meine, zwischen einem Sofa und einem Stuhl, also wir wollen nicht drüber schwätzen, ne? Und dann hat er ihr einen Schnaps eingeschenkt.
1: Schreibt den Schnaps auf.
0: Gott, da ist doch nichts dabei.
5: Naja, ich meine, wenn Sie einem Mädel einen Schnaps spendieren, wenn Sie so viel Geld investieren, dann wollen Sie doch was dafür haben.
1: Auf dem Sofa, das ist Verfeierung.
0: Herr Fleiderer, was sahen Sie weiter?
5: Und dann hat er ihr die Hand geküsst.
1: Die Hand geküsst, ist da vielleicht auch nichts dabei?
0: Gott, da ist doch durchaus nichts dabei, das ist allgemein üblich.
1: So, Sie, ich bin jetzt 30 Jahre verheiratet, da war eine Frau noch nie die Hand geküsst.
5: Naja, wenn Sie dem seine kennen, täte, oder?
1: So schön wie Ihr Frau, ist meine Frau noch lange getan.
5: Wir wollen unsere Frau hier nicht öffentlich, ne? Ich meine, meine ist noch in Schule gegangen, aber dem seine schon Großmutter da. Ne?
0: Ruhe! Setzen Sie sich doch endlich mal da hinten hin, wie ich Ihnen gesagt habe. Herr Fleiderer, wir fahren fort. Er küsste ihr die Hand.
5: Sie
0: was
5: sagen,
0: geschah dann?
5: Dann ist losgegangen, mein lieber Freund. Da habe ich gedacht, da ist was geboten, nicht? Und dann, verstehen Sie, also ich bin dann am
0: Fenster. Moment mal, sind Sie nicht so vertraulich? Sind Sie nicht so vertraulich? Drei Schritte zurück. Weiter.
5: Ja, dann liege drunter, nicht wahr? Ich meine.
0: Ich meine, Sie sollen fortfahren.
5: Ja, wohin?
0: In Ihrer Aussage ja, sollen Sie fortfahren.
5: Laut.
0: Ja?

0: meinte er.
1: Schreiben Sie es auf!
2: Ich verstehe Ihre Zeichensprache
3: nicht. Ja, sowas kann man nicht schreien und laut sagen.
2: Na ja, da kommen Sie mal wieder näher. Was hat er? Seinen Rock ausgezogen?
3: Seinen.
1: Seinen.
3: Das so versteht der sogar, nicht wahr? Ihr Jackett, sie hat so ein schnelles Jackett angehabt, nicht wahr? Und dann
2: ja, und dann
3: sah sie auf dem Sofa, da hat er sie...
2: Ja, und dann
3: hat er sie auf den Schoß...
2: Ja, und dann
3: auf den
2: dann,
3: Schoß, es war ein nettes Mädchen, man hat schon gesehen mit der Zeit.
2: Dann
3: haben wir nichts mehr gesehen, da waren wir 20 Mann auf dem Grüschner, ist nur unterbrochen, nicht wahr?

0: Ja, grüß dich, wo kommst denn du her, so Narret?
1: Beim Zacharias Kraus bin ich wieder, in der Mortiogasse.
0: In seiner Besenwirtschaft?
1: Ja, in Weih hau ich geholt.
0: Warum hängst du noch dein Fleisch nach?
1: Das letzte Jahr hab ich auch einen Weih bei ihm gekauft. Der ist gut gewesen. Ja. Dann hab ich zu ihm gesagt, Zacharias, das Mal hast du den Rechten.
0: Ja.
1: Dann hat er ganz stolz zu mir gesagt, ha, eiges Gewächs. Ich hab denkt, noch kannst du das Jahr auch einkaufen.
0: Und der schmeckt dir nicht?
1: Nein, aber ich hab gesagt, Zacharias, der ist aber nicht so gut. Dann sagt er zu mir, was will ich machen? So hat ihn der Herrgott wachsen lassen.
2: Christian! Christian!
1: Eha! Was ist denn?
2: Ah, du bist doch ein schöner Dackel. Hast du gemerkt, dass dir gerade ein voller Sack zu deinem Karren angehagelt ist?
1: Was? Auch die ist noch.
2: Aber warum was? Hast du denn in deinen Sack drinnen?
1: Aber was wird dir auch drinnen hauen? Trauben natürlich.
2: Ah, den soll doch gleich der Sieh dich Teufel holen. Jetzt fährt er noch mit seinem Schnapskarren über deinen Sack Trauben um.
1: Meine schöne Trauben. Jetzt ist alles he. So einem kann doch der Riesel verschlagen. Die schöne Traube.
2: Jetzt lamentier doch jetzt umeinander. Guck doch zuerst einmal, ob es deine Traube überhaupt etwas da hat.
1: Ja, eben mal. Ja, guck, ich schwit da rein, den Sack. So. Oh, da hau ich noch mal Glück hin. Kolbeerle ist verdruckt.
2: Prima. Dann kannst du deine Traube in die Kugellagerfabrik liefern.
3: Hallo, mein Herr.
1: Hä?
3: Ja, entschuldigen Sie bitte. Sagen Sie, das ist doch das Rathaus.
1: Das sieht man doch, oder?
3: Ja. Wie viele Beamte arbeiten denn da drin?
1: Ungefähr die Hälfte.
3: Wie bitte? Ich hätte gern den Gemeindevorsteher aufgesucht. Wie komme ich wohl zu seinem Amtszimmer?
1: Ja, nun, zuerst müssen Sie mal rein ins Rathaus. Da mal steht, heute geschlossen.
3: Wie?
1: Ja, und dann gingen sie den Gang runter, bis zu dem Schild, wo steht, Aufgang verboten.
3: Ja, aber das...
1: Und dort gingen sie zwei Treppen auf, bis zu der Tiere, wo steht, verbotener Eingang.
3: Ja, aber dann
1: und kann... Und da gingen sie rein. Und in dem Gang hinten, bis zu der Tafel, wo steht, nicht lärmen.
3: Ja, und dann wie...
1: Ja, und dann schreien sie recht laut nach dem Schulders.
4: Ah ja, so wieder Weihnachten.
5: Ja.
0: Was das Geld kostet.
1: Mhm. Ja, sag mal, Emil, was schenkst du deinem Jungen zu Weihnachten?
4: Ich? Ein paar Schlitzu.
1: Ja, du bist doch ein elender Protz.
0: Und der Mai kriegt den Schlitter.
1: Und du bist ein Sauprotz.
4: Ja, was kriegst du deinem Jungen zu Weihnachten?
1: Hat den Bronz hier schleifen vor das Haus nah, dann hat er die größte Freude. Jetzt schlafen, Blechle. Jetzt bauen sie da schon wieder etwas nach.
6: Ach, erstaunen Sie, was?
1: Jetzt ist da der ganz Starrenberg voll mit Kliniken. Da ist das auch eine Klinik, Herr Doktor, was da gebaut wurde.
6: Ja, das gibt auch eine Klinik.
1: Ja, für was?
6: Das gibt eine Anstalt für verrückte Tübinger.
1: Ja, das auch nicht mehr Schauding. Für die Studierte wäre es ein bisschen zu klein.
7: Also, mein lieber Christian, weil ich doch bei meinem Professor im Rotbartrobe als der Abtrittlehrer, da hat er mir verraten, dass die Wissenschaft spricht, es gäbe eine Seelenwanderung.
1: Aha. Was ist denn das?
7: Das ist, dass die menschliche Seele nach dem Tod in einen anderen Gegenstand fährt. In ein Viech oder ein Blom oder sonst etwas. Verstehst
1: du? Aha.
7: Also Christian, wenn du einmal stirbst, du wirst bestimmt ein Laubfrosch, weil du dich so aufs Wetter verstehst.
1: Oh, Mensch, na, wenn ich mich jetzt so genieren tät vor den Leuten, dann tät ich dir gerade den Kopf reinreißen.
7: Danke.
1: Da tätest du wahrscheinlich einmal ein Rindviech werden.
0: Das ist falsch.
1: Wieso?
0: Indem die Wissenschaft spricht, dass einer das, was er im Leben schon einmal gewesen ist, noch im Tod nur mal wird.
7: Oh, du Alma, Dackel. Na, mein Professor, der jetzt sage, es ist eben alles relativ.
0: Noch Albert Einstein.
7: Hm? Wer ist das?
0: Ich weiß nicht.
7: Nein.
0: Ich weiß nicht, wer der Einstein ist. Ist der Begründer der Relativitätstheorie.
5: Ja, bitte, in Ruhe mit deiner Relativitätstheologie, doch.
0: Relativitätstheorie, du Dani.
7: Ja. Und wie geht du? Das ist mein Professor erklären kann.
0: Das kann ich dir sagen. Pass auf.
5: Ja. Yeah.
0: Wenn du mir jetzt deine Nase in mein Hintere steckst, dann hast du eine Nase im Hintere und ich habe eine Nase im Hintere. Aber ich bin relativ besser drauf.
5: Und das hat der Einstein erfunden.
8: Moment mal.
5: Bitte?
8: Moment.
5: Was ist?
8: Na, sehen Sie doch mal. Den Mond. Ja, der ist ganz voll.
5: Der ist ganz... Der hat ja niemand, der ihm das verbietet.
8: Ja, das ist gut, ja. Aber kicken Sie doch mal, der ist ganz bleich.
5: Wer ist bleich?
8: Ach, der Mond.
5: Der Mond. Oh, Kerle, wenn du die ganze Nacht auf sein musst, dann bist du auch bleich.
8: Ja, aber... Na, wir sind doch hier in der Stadt der Musen.
5: Nein, bitte. Solche Weiber gibt es bei uns keine.
8: Was denn Weiber? Ich meine doch die Stadt der Dichter und Denker.
5: Hat ich glaube, meine Lieben.
8: Ja, siehst du, und wenn man genau guckt, ja, da sind Sie auch ein heimlicher Poet.
5: Wieso? Wer? Was?
8: Na, Sie?
5: Ich.
8: Na, können Sie dichten?
5: Ich hatte keine Kunst.
8: Keine Kunst?
5: Nein.
8: Na gut, dann machen wir jetzt gleich mal hier einen Dichterwettstreit, ne?
5: Dichterwettstreit.
8: Naja, wer von uns beiden am besten dichtet, der kriegt eine Flasche Wein.
5: Flasche Wein?
8: Jawohl, eine Flasche Wein.
5: Oh, probier ich. Bitte, fang an.
8: Ich?
5: Jawohl.
8: Na ja. Ja, gut, ja. Also, Nee. Also, hier steh ich auf der Neckarbrück und spuck den Fischen ins Genick.
5: Ja. Ist jetzt schlecht. Aber ich kann es trotzdem besser.
8: Was?
5: Ich stand auf der Neckarbrück und steck den Finger in den Arsch.
8: Wie? Ja, aber das reimt sich doch ja nicht.
5: Aber dichter tut's. Grüß Gott, Herr Doktor.
9: Ach, der Herr Google, guten Tag. Sie waren aber schon lange nicht mehr bei mir.
5: Ja, ja. Ich hau auch nicht hin. Ich bin krank gewesen.
9: So? Ja, wie das?
5: Ich bin in der Klinik leer, ein paar Monate.
9: Ach, das tut mir aber leid.
5: Ja, da ist eh gewesen.
9: Was schön?
5: Ja, da hat jeder seinen Spitznamen gehabt, auf der Tafel überm Bett, ja. Der Schreinersgottlieb, kennen Sie den?
9: Ja, natürlich.
5: Der hat Appendix geheißen. Ja, und bei ihm ist Icterus draufgestanden.
9: Ja, und bei Ihnen?
5: Bei mir. Delirium tremens.
9: Aha, der Alkohol.
5: Aber was heißt der Alkohol? So viel kann ich gar nicht saufen, wie ich drüber nachkotzen möchte.
10: Also, erste Lottozahl, welche?
11: Wie viel Doppelkorn hast du getrunken?
10: 13.
11: Also, erste Zahl 13.
10: 13.
11: Ich habe 9, zweite Zahl 9.
10: Ja.
11: 13 und 9 macht?
10: Weiß nicht.
11: Weil du nicht rechnen kannst. 9 und 13 macht 39. Dritte Zahl 39. Wie viel Bier?
10: 3.
11: Ich 4. 3 und 4 macht 43. Vierte Zahl 43.
10: Fünfte Zahl die Hälfte, weil es nämlich nur halbe Bier waren.
11: Gut, jawohl. Hälfte von 43 macht?
10: Weiß nicht.
11: Weil du nicht rechnen kannst. Hälfte von 43 ist 34. Und als sechste Zahl, was wir noch zwitschern werden.
10: So viel wie möglich.
11: Bitte? Also höchste Lottozahl, 49. Fertig?
10: Fertig.
11: Tippzettel ausgefüllt.
10: Ausgefüllt.
11: Vorsicht.
10: Vorsicht.
11: Fräulein, noch zwei halbe und zwei doppelte, bitte.
10: Ja. Moment. Moment. Der Gewinn geht zu 50% für jeden.
11: Ja, der Verlust auch.
10: Logisch, richtig. Richtig. Also, Moment, jetzt musst du den Tippzettel abgeben. Was kriegst du dann von mir?
11: Der Mensch kann einfach nicht rechnen. 1, 10 durch 2,
10: was?
11: D-Mark 0,55.
10: Das hab ich nicht gleich.
11: Ja, du hast Kredit bei mir, du bist mein Freund.
10: Aber nicht vergessen.
11: Nie.
10: Nicht vergessen. Also, dann zieh mir meine 50% Verlust von meinen 50% Gewinn ab.
11: Ja.
10: Und was bleibt mir dann übrig?
11: Gewinnen können wir bis eine halbe Million. Davon halbe ab 0,55, eine halbe minus 0 ist 0.
12: Zwei halbe
11: minus 0.
12: Und zwei doppelte.
11: Zwei halbe und zwei doppelte minus 55 macht.
10: Weiß nicht.
11: Weil du nicht rechnen kannst. Vorsicht.
10: Vorsicht.
11: Sag mal, was machst du denn dann mit dem Geld?
10: Mit dem Geld?
11: Ja.
10: Juck, juck, juck, juck, juck.
11: Eine halbe Million.
10: Eine halbe Million. Weil ich Charakter habe. Immer. Ein Mensch mit Charakter lässt niemals seine Ideale umstürzen. Nicht einmal von 100 Millionen. Meine Ideale sind Bier und Doppelkorn. Dann lege ich die halbe Million in Idealen an. Nicht wahr? In Bier und in Doppelkorn.
11: Ja, weil du nicht rechnen kannst.
10: Weil ich Charakter habe. Und was machst du mit deinem Geld?
11: Ich kaufe für eine halbe Million Wirtschäftler.
10: Wie?
11: Und vom Gewinn der Wirtschäftler wieder Wirtschäftler.
10: Ah.
11: Und vom Gewinn der Wiederwirtschäftler wieder Wirtschäftler. Bis alle Wirtschäftler mir gehören. Verstehst
10: du? Weil du keinen Charakter hast.
11: Weil ich rechnen kann, mein lieber Scholli. Und dann kaufe ich Kinos.
10: Was kaufst du?
11: Kinos. Und vom Gewinn der Kinos wieder Kino. Verstehst
10: du? Du hast keinen Charakter.
11: Ich kann rechnen.
10: Du hast keinen Charakter.
11: Mit den Wirtschaftern habe ich nämlich alles Bier und allen Doppelkorn. Und mit den Kinos habe ich alle schöne Frauen.
10: Du?
11: Ich. Denn die schönen Frauen, die Stars, die dürfen in meinem Kino bloß spielen, wenn sie abends mit mir in meine Wirtschaft gehen.
10: Also.
11: Alle schönen Frauen sind meine schönen Frauen und alle Biers und Doppelkorn sind meine Biers und Doppelkorn. Ich habe so viel Geld, dass ich gar kein Geld mehr brauche.
10: Aber keinen Charakter.
11: Und wenn ich dann mit meinen schönen Frauen in meine Wirtschaft komme, du, dann sehe ich dich da hocke mit deiner vergurgelten halben Million. Allein, ohne Damen, weil du nicht rechnen kannst.
10: Aber Charakter.
11: Und dann sage ich, frei, der Herr braucht nicht zu zahlen, der arme Hund ist mein Freund.
10: Aber nicht vergessen.
11: Nie.
12: Der Herr wollte zahlen.
11: Der braucht nicht zu zahlen, er hat eine halbe Million bei uns.
12: Also nicht getrennt, sondern zusammen macht 24,80, bitte.
11: Die Ordnung geht auf Geschäftsunkosten.
12: Ja, wir haben jetzt Polizeistunde. Würden Sie bitte zahlen?
11: In meinem eigenen Wirtschaft zahlen. Sie sind fristlos entlassen.
12: Ja, ja, ja, aber vorher kriege ich noch 24,80 Mark. Die habe sie doch, ja?
11: Lächerlich.
10: Lächerlich.
11: Ich habe inzwischen 500 Millionen gemacht. Vielleicht noch mehr sogar.
12: Also, dann darf ich Sie jetzt bitte zu zahlen. Oder?
11: Oder?
12: Oder ich muss leider die Funkstreife rufen.
11: Ja, dann bitte, dann rufen Sie. Moment. Ach so. Augenblick. Sag mal, wie viel hast du noch bei dir?
10: Was, ich?
11: Ja, wer sonst?
10: Moment mal. Bei mir?
11: Ja.
10: 2,40 Mark.
11: 2,40 Mark zu meinen 22,50 ergibt wie viel?
10: Weiß nicht.
11: Weil du nicht rechnen kannst.
10: Weil ich Charakter habe.
11: 24,90. Wie viel macht's?
12: 24,80.
11: Bitte der Rest für Sie. Danke. Und jetzt werde ich dir beweisen, dass du dich rechnen kannst.
10: Was? Warum, bitte?
11: Für wie viel genau haben wir heute hinter die Binde gegossen?
10: 24,90.
11: Nein.
10: Nein?
11: Millionen, du Zimbel! Weil man nämlich die Mark 10 nicht mehr habe, um den Tippzettel abgeben zu können.

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3: Allí. Oh, Papagosch.
4: Pardon?
3: Hein?
4: Was ist denn das?
3: Was?
4: Taktgefühl.
3: Takt? Das ist... Weißt du, aus dem hohlen Bauch raus kann er das auch geschwind sagen. Pass mal auf. Ich will dir das am Beispiel erklären. Neulich hat es bei der Frau Amtsgerichtsrat tropft. Am Hahn, an der Badwanne. Und ich hätte es reparieren sollen. Jetzt, wie ich aber reinkomme in das Bad, legt gerade Frau Amtsgerichtsrat Fuselnägget in der Badwanne hin. Was habe ich gemacht? Ich habe meinen Kopf geklopft und gesagt, guten Morgen, Herr Amtsgerichtsrat, und bin aus zu dir. Guck, wo das ist Takt.
4: So.
5: Ja.
4: Ja, und der ihr Hahn tropft immer noch?
3: Na ja, da kannst du gleich mal danach gucken. Ich liege noch eine Weile noch mit Schlafstub. Ich muss nachher auf den Bau. Und wenn sie da wieder badet, dann machst du, wie ich gesagt habe, gell? Ade.
4: Ade.

0: Arbeit.
1: Oder Arbeit? Ja, wie siehst du aus?
0: Hör mal bloß auf mit einem saudummen Takt.
1: Wieso?
0: Als ein Goschner habe ich gekriegt.
1: Ja, hast du gemacht, wie ich gesagt habe.
0: Ja, ich bin neu und habe die falsche Tier verwischt.
1: Ja und?
0: Und da ist der Herr Amtsgerichtsrat mit seiner Frau im Bett gelegen.
1: Und auch?
0: Und dann habe ich die Kappe geklopft und einfach gesagt, guten Morgen, die Herren.

Warum der Shakespeare völlig recht gehabt hat mit Romis und Julis frühem Tod. Wer von euch hat sich nicht schon mal gefragt, warum der William Shakespeare auch noch Romy und Julie hat sterben lassen? Weil eigentlich war da schon genug Blut verspritzt worden. Fragen können wir ja nicht mehr. Aber am Ende hat er den zwei vielleicht ein trübsinniges Leben ersparen wollen. Stellt euch einmal vor, die Sache wäre so verlaufen, wie es eigentlich jetzt sein soll. Der Romy betritt das Zimmer, in dem Julia schlaft. Sie wacht auf, man fällt sich den Arm und dann haut man ab vor deine fanatische Familie. Einmord hätte der Romy allerdings noch immer auf seinem Gewissen gehabt. Auf jeden Fall einer zu viel. Polizei hätte vermutlich alle Register gezogen. Rasterfahndung, Kontrolle vom Bahnhofsklo, Hubschrauber-Einsatz und alles, was dazugehört. Romy und Julie auf der Flucht. Ohne ein einziger Pfennig. Ohne ein Bleibe und ohne ein Häusle. Beide haben ja nichts gelernt. Außer, dass sie in der Bundesliga und in der Landesliga auskennt haben. Aber such mal damit einen Job. Es hätte auch nicht lang gedauert und die beiden hätten jenseitsmäßigen Krach miteinander gehabt. Am Ende wäre Julie noch hochschwanger gewesen und hätte nicht mal was Gescheites zum Essen oder zum Trinken gehabt. Schließlich hätte man vielleicht nur den Romy geschnappt. Dafür wäre natürlich Gwiester Paris von Blaubeira verantwortlich gewesen. Und na? Romy als Mörder im Gefängnis und sie verheiratet, aber trotzdem ohne Mann. Vielleicht wäre ja Julie noch wieder heimgegangen. Reumütig, hätte sich scheiden lassen und der Selle Paris geheiratet. Der hätte noch Romys Kind als ihr eigenes ausgegeben. Irgendwann noch wäre der Romy rausgekommen aus dem Gefängnis, weil lebenslänglich heißt ja ungefähr 14 Jahre. Und noch? Der Bu von der Julie wäre mittlerweile 14 Jahre alt und der Romy hätte mit einem Gentest feststellen lassen, dass er eigentlich eher der richtige Vater ist. Sein Sohn, vielleicht wär's ja auch ein Töchterle, hätten sich aber inzwischen an der alte Paris als Baba gewöhnt und wären mordsmäßig deprimiert, dass ihr eigentlicher Vater ein Mörder sein soll. Und Julie? Der hat inzwischen das Leben in Blaubeuren mit einem Beamten als Mord gefallen. Der Romeo war zwar wieder frei, hat seine Frau und sein Kind gehabt, aber die nichts mehr von ihm wissen wollen. Ein Hitzkopf war er halt immer noch. Es ist ihm das Messer im Sack aufgegangen, diesmal hat es der Paris abgerückt. Und was war das Ende von der Geschichte? Wieder lange Jahre im Knast. Es ist halt einfach klar. Der Shakespeare, man kann es drehen und wenden, wie man will, hat es gut gemeint mit den zwei. Und deshalb hat er sie halt so früh sterben lassen. Und das war jetzt gewiss das Ende von der Geschichte.

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Ich sage es euch ganz ehrlich, ich habe auch zu meinen Mitmusikern heute Abend einfach gesagt, genießt den Abend, das möchte ich auch echt sagen. Es ist ein Geschenk, für mich ist das größte Geschenk, mit solchen Menschen musizieren zu dürfen, mit solchen genialen Leuten hier einfach das zu machen, was wir am Ganzen machen, Musik. Und ihr seid dabei und ihr gehört genauso dazu, weil ohne euch wäre die Seele nicht da. Heute Abend spüre ich brutal viel Liebe und Seele. Dankeschön. Und das nächste Lied ist für euch, Wenn der Sonne.

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Der alte heidnische Volksglaube ist wieder aufgekommen und neue Sekten sind entstanden. Albigenser, Waldenser, Ketzer. Das war der katholische Kirch natürlich ein Dorn im Auge. Der christliche Glaube war in Gefahr. 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Sogenannte Charivari-Umzug. 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Das war der Ursprung von der heutigen Fastnacht. So ganz nach dem Motto: Wir pfeifen auf das Jammertal, das Leben ist so kurz. 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

0: 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Doch die Zeit kann uns so viel geben, wenn rings um uns blüht neues Leben. Im Garten und am Apfelbaum, da schlauft der Schwab und hat einen Traum. Er träumt, er kommt den Himmel auf, von Sell geht Himmelspforte auf. Der Herrgott winkt zu sich nah und fangt mit ihm zum Schwätzer an. Komm her, mein lieber Schwabensohn, ganz nahe an den Himmelsthron. Die Menschen aus dem Stamm der Schwaben will ich ganz nahe um mich haben, weil sie, trotz ihrem sturen Grind, mir immer noch die Liebsten sind. Der Schwab guckt sie ein bisschen um und sagt nau, nehmet mir sie krumm, so wie im Schwabeländle, neu, so schön kannst du auch herob nie sein, drum bleibe die viel lieber tunt, für Gott benannt und bleibe gesund. Der Herrgott sieht ihn lächelnd an und meint zu ihm dann, lieber Mann, ich kann dich ja so gut verstehen. Aus Schwaben wird ich auch nicht gehen. Das Ländle ist mir gut gelungen, drum wird es auch so viel besungen. Und schmunzelnd meint der Herrgott weise, ich wünsche dir recht gute Reise. Jetzt wacht der Schwab mit einem Ruck auf, weil ihm was fliegt aufs Hirn auf. Voll Freit sieht er seinen Apfelbaum und sagt, Gottlob, es war alles bloß ein Traum. In jeder Mundart, so natürlich auch im Schwäbischen, gibt es typische Wörter, kleine Füllsel meist, die das Gesagte bestätigen oder besonders unterstreichen sollen. Die Berliner etwa sagen, wenn sie etwas schön finden, das ist dufte, wah. Unsere Schweizer Nachbarn wiederum meinen, es ist hier ein schönes Fleckchen Erde. Und mancher Gast aus dem hohen Norden ruft, überwältigt von der Pracht der Allgäuer Berge begeistert aus, das ist hier aber schön, nicht? Während ein Oberbayer bei der Feststellung, halt dies kalt, mit einem dazugesetzten, nicht wahr, signalisiert, dass er vom Gegenüber ein Ja erwartet. Und im Osten unseres Vaterlandes kann man hören, wir haben hier wunderschöne alte Bäden, was? Wie klingt das nun bei den Schwaben? Wenn die Schwaben etwas besonders betonen möchten, setzen sie oft das kleine Mundartwörtchen fein davor. Die Dampfnudler schmecket heut fein ganz prima, lobt der Herr des Hauses das Mittagessen, weil seine Leibspeise wieder einmal besonders gut gelungen ist. Fein leitet sich in seiner Bedeutung eigentlich vom Hochdeutschen fein ab. Fahr fein vorsichtig, verabschiedet die fürsorgliche Gattin am Morgen ihren Mann, ehe er ins Auto steigt. Und den Kindern wird in die Schule die wohlmeinende Mahnung mitgegeben, tut's fei heit eier Pausebrot esser. Gestern isch fei wieder recht spät worer, meint die Frau Gemahlin beim Frühstück zum überraschten Gatten, der nach einem ausgedehnten Wirtshausbesuch spät nachts auf Zehenspitzen ins eheliche Schlafgemach geschlichen war, in der irrigen Annahme, seine Frau schlafe schon selig. Nicht viel anders verhält es sich mit dem in Schwaben häufig gebrauchten Wörtchen Gell. Auch dies dient der Bekräftigung und Unterstreichung des Gesagten. Man zeigt dadurch auch gleich, dass man vom Gegenüber eine bestätigende Antwort erwartet. Auf die Feststellung Heidi Schwarm Gell kann eigentlich nur ein Ja kommen. Ins Hochdeutsche übertragen würde Gell etwa Habe ich nicht recht oder nicht wahr lauten. Gell kann am Anfang oder Ende eines Satzes stehen. Gell, Fräulein, des isch heut mehr Hitz, stöhnen die Schulkinder bei hochsommerlichen Temperaturen, um auch gleich den Wunsch anzuschließen, heut kriegt man Hitze frei, gell? Als schwäbische Spezialität ist es auch in dieser Form anzutreffen. Gell, Frau Eisele, tun Sie unser Kaffeegrenzle, it vergessen, wird die Nachbarin an das nachmittägliche Plauderstündchen erinnert. Die höchste Steigerung jedoch ist es, wenn beide Mundartwörter zusammen verwendet werden. Wenn ein knackiges Schwabenmädel einem allzu aufdringlichen Verehrer mit dem Ordnungsruf Du Gellfei die Grenzen aufzeigt, weiß dieser sofort, wie viel es geschlagen hat. Der also in die Schranken gewiesene kann darauf nur noch antworten Ihm mag die Fei schon arg gär. Eine Liebessprache, das Schwäbische. Gell?
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2: 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Heute mit dem Rainer Dinger und seiner Geschichte Euer Rentner.
3: 24. Mai. Es ist geschafft. Mein letzter Arbeitstag. Endlich bin ich Rentner. Jetzt geht mein Leben richtig los. Ich will einfach das machen, an dem mich die verdammt Arbeit allerweil kindert hat. 25. Mai. Ich stand bald auf und weiß gar nicht, was ich als erstes tun soll. Der Rasen sollte man mähen, ich sollte Dachrinne richten, ich sollte Wasserhahne entkalken, ich will der Vogelhäusle bauen und endlich mal Krieg und Frieden lesen. Ich treffe unseren Nachbar vor dem Haus. Er ist auch Rentner. Er läuft unrasiert im Jogginganzug rum, sieht aus wie der Jörg Kachelmann nach 30 Tequila. Er glotzt den ganzen Tag die Nachmittagstalkshows und er löst auch noch Kreuzworträtsel. Das wäre fein nix für mich. Ich mähe also erst einmal den Rasen, putz die Dachrinne und fange mit einem Vogelhäusle an. Das Leben ist wunderbar. 2. Juni. Der Rasen ist gemäht, die Dachrinne sauber und das Vogelhäusle ist fertig. Die Piepmätzle kommen und trällert fröhlich. Ich fahr zum Turm, besorg den Kalker für die Wasserhähne. Der Turm ist voll mit Rentner. Ell morgen trifft sich dort das krampfadere Geschwader beim Holzzuschnitt. Triebe Tasse. Ich fahr heim und entkalk die Wasserhähne. 7. Juni. Ich habe ein wenig länger geschlafen. Ich frühstück und auch kontrolliere, ob die Wasserhähne et neu Kalk angesetzt haben. Noch mehr nur der Rasen und fahr zum Turm. Ich lass mir Holz für ein weiteres Vogelhäusle zuschneiden. Dann habe ich zwei. Eins fürs Vogelmale und eins für Vogelweible. 22. Juni. Heute habe ich bis Mittag geschlafen. Dann habe ich noch ein Vogelhäusle für Behinderte gebaut. Danach der Rasen dunkt, damit er schneller wächst und ich noch öfters den mähen kann. Anschließend hat meine Frau und ich Tee getrunken. Ich gebe ihr einmal Tipps für den Haushalt. Aber ich habe den Verdacht, dass ich sie nerv. Zum Beispiel, wenn wir im Garten zusammen Darts spielen, etwas mir uns streitet, aber warum bebt sie immer vor dem Schmeißen mein Foto auf die Dartscheibe? 30. Juni. Ich will einmal mit anderen Menschen schwätzen und gang zum Doktor. Ein Haufen Rentner gegangen zum Doktor, um einmal zu quatschen. Ich habe mir Prostata-Beschwerde ausgedacht. Aber er hat mich gleich wieder heimgeschickt. Prostata hätte man bei Kassenpatienten in meinem Alter nicht mehr behandeln. Rentner haben genug Zeit zum Pinkeln. Ich habe bis um 2 geschlafen am 13. Juli. Dann habe ich den Rasen gemäht und ein Vogelhäusle bestelt. Im Garten standet und hängen jetzt 28 Stück. Wo ich das 29. aufstellen will, sehe ich auf dem Rasen einen Brief liegen. Die Vögel haben geschrieben. Alter, hör auf mit deinen scheiß Vogelhäusle. Wir sind satt und es ist uns gegenüber den anderen Tierle saumäßig peinlich. Mein Nachbar bietet mir Kreuzworträtselheftle an. Ich guck mal nein. Russischer Fluss mit 7 Buchstaben. Was denkt der Idiot sich? Dass ich Zeit habe, mir im Atlas russische Flüsse mit 7 Buchstaben rauszusuchen. 1. August. Es gibt insgesamt über 1000 russische Flüsse mit 7 Buchstaben. Die 7 bekanntesten sind Bjelala, Dnjester, Irtitsch, Utschur und Wolchow. Am Abend habe ich eine Krise mit meiner Madame. Außer erotisch, Leben ist schon wegen eingeschlafen. Das passiert viele Rentner. Mein Weib schlägt als Lesung vor, wir sollten einmal 6 ungewöhnliche Plätze probieren. 4. September. Wir haben die Seite im Nest getauscht. Hilft auch nicht. Ich habe gelesen, dass 50% der Männer über 65 Viagra nehmen. 70% von denen können sich allerdings nicht mehr daran erinnern, warum. Auf jeden Fall hilft's, dass sie nicht mehr nachts zum Nesten aushakelt. 30. September. Krieg und Frieden ließ ich nicht mehr. Ich klotz jetzt mehr Nachmittagstalkshows. Heut war das Thema, ich mach dir kalt, du blöde Sumse, dra. Naja, ein bisschen lehnt sich das ja auch an Krieg und Frieden an. 26. Oktober. Mein Weib meint, wir sollten etwas für unsere Körper da. Wellness. So wie man Rentner ist, sollte man ja alles bloß noch mit Wellness haben. Und Wellness sollte alles bloß noch sein. Man sollte seine Seele baumeln lassen. Warum? Wenn man älter wird, baumelt am Körper sowieso schon so viel. Da muss die Seele da auch noch mitbaumeln. Mein Olle schleppt mit zum Rentner-Yoga, zur Rentnersauna, zum Pilates. Pilates, das war für mich der Typ, wo der Jesus gekreuzigt hat. 12. November. Beim Rentner-Yoga soll ich die Figur machen, das Gnu liegt in der Morgensonne. Ich mache aber die Figur, der Arbeitnehmer betätigt die Stechuhr. Und ich fliege raus aus dem Kurs. 3. Januar. Ich habe mit Sport aufgehört. Bloß noch den Jogginganzug, den ziehe ich noch ganz gern an. Rasiere tue ich mir auch nicht mehr so oft. Auf der Straße bin ich schon von Obdachlosen gefragt worden, ob ich einen Euro brauche. Mein Weib will mich aktivieren und kauft ein Dageli. Das ist das Ende. Wenn der beste Freund von Mama eine Wurst mit 4 Fies ist, der Purzel heißt, dann ist Zeit für ihn abstrettet. Dackel haben sie am Anfang vom 20. Jahrhundert in England züchtet. Das Ziel für die Züchtung war eine Nackerrolle, die kaum Pflege braucht. Ich schäme mich. Aber ohne Weg gange mit dem Spazierer. Zuletzt bin ich im Wald auf einem Begle gesessen und han vor mir so nah auf der Boden guckt und da sehen ihr die Ameisen. Mann, die schaffet und schaffet. Von denen seid ihr doch nicht. Ich bin in Rente und mach jetzt Pilates. 12. Februar. Ich bin anfangen nachts nicht mehr miet. Von was auch? Ich stand jetzt der Weg auf, hock ins Auto und fahr durch dunkle Stadt. Ich komme an meiner alten Firma vorbei. Halt an, steig aus und streichle das Gebäude. Auf der Rückfahrt sehe ich an der Landstraße Türke auf einem illegalen Arbeitsstrich rumstanden und warte, dass sie zur Schwarzarbeit angeholt werden. Traurig, dass so etwas geht. 3. März. Ich habe mich dunkel geschminkt, einen Schneizer nachgepeppt und in die Reihe von den Türken an der Straße gestellt. Serhat, Mehmet, Ügüf und Öcan. Im Auto stellt sich raus, dass die eigentlich Franz, Theo, Günther und Willi heißen. Alle sind Rentner mit Pepp de Schneizer. Am Nachmittag schaffe ich auf einer Baustelle. Ich war noch nie so lang so glücklich wie an dem Nachmittag. 12. April. Ich fahre jetzt jeden Morgen mit den anderen Rentner auf die Baustelle. Nachmittags hocken wir beieinander und sinnieren, was wir noch alles machen könnten. Wir wollen eine Firma gründen, einen Konzern schaffen. Wir wollen Acker und Malochen. Auch mit 65 kann man noch viel bewegen. Eine Geschäftsidee für unseren Konzern haben wir auch schon. Vogelhäusle bauen.
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1: So, jetzt freuen Sie sich auf mein Meisterwerk. Das ist das beste Gutzle aus meiner Sicht, das ich gemacht habe bisher. Und es hat auch einen autobiografischen Bezug. Und zwar gehe ich seit vielen Jahren, das kann übrigens auch überprüft werden, wie so vieles, was ich heute Abend erzähle. Ich gehe seit vielen Jahren in großen Abständen, ich gebe es zu, zum Friseur. So, und ich gehe immer zur Haarart in Bernhausen. Haarart, ein Salon in Bernhausen in der Fußgängerzone. Der Inhaber ist der Luca mit seiner Frau, der Fabienne. Und ich gehe seit Jahren immer zum Luca. Einfach irgendwie verstehen wir uns gut, der weiß, was er machen muss bei mir, nämlich Haarschneiden. Und da brauchen wir gar nicht diskutieren, der weiß, was ich will. Viel Schneider nicht weg, Sie sehen es ja. So, und jetzt war ich wieder mal bei dem haben einen Termin gehabt, morgen zum 8. Ich komme also pünktlich hin und sage so, wo ist der Luca? Ich wäre da, es könnte losgehen. Ja, der Luca hat vor 5 Minuten angerufen, er ist total erkältet, überhaupt keine Chance, dass er heute ins Geschäft kann, geschweige denn mir die Haare schneiden kann. Da sage ich, ja gut, dann müsste halt eine andere Fachkraft mir zur Verfügung stellen. Ja, die sind alle ausgebucht, der Laden ist voll, es tut ihnen arg leid, sie hätten niemand, außer sie hätten für den Notfall eine kubanische Aushilfe namens Esmeralda. Jetzt hat die Esmeralda so gut wie kein Deutsch können und Schneider hat sie

0: auch nicht recht können. Aber ich war an der Zwickmühle, ich habe so lange, ich hab so lange Haare gehabt, dass ich gesagt habe, Leute, ich brauche einen Haarschnitt. Ausgesehen wie die Sau. Dann habe ich gesagt, ich probiere das mit der Esmeralda. Die Esmeralda war 4 Wochen da als Aushilfe und hat in diese 4 Wochen einen Satz, haben sie da beibringen können. Der klang so ähnlich wie, wie soll man es schneiden? Das hat sie zu jedem Kunden gesagt. Hat er nichts anderes können. Also habe ich gesagt, Esmeralda, wir probieren das, hat auch echt gut ausgesehen, Kubanerin, tolle Frau. Und dann haben wir das probiert miteinander. Und jetzt stellen Sie sich vor Ihrem geistigen Auge vor, ich sitze mit frisch gewaschenem Haupthaar in diesem Friseurstuhl. Die Esmeralda tritt von hinten, logischerweise, an mich heran mit, manchmal sage ich aus Versehen Messer und Gabel, nein, mit Schere und Kamm. Tritt sie von hinten an mich heran und beginnt ihr Werk an meinem Schopf. Und bereits nach 2, 2,5 Minuten stellt sie mir eine Frage, die keinerlei Zweifel an ihrem kulturellen Hintergrund offen lässt. Hören Sie genau zu.
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Ein Lied nun, gewidmet den zahllosen jungen Frauen, die im Einzelhandel arbeiten müssen, im Lidl, im Aldi, im Pennymarkt, im Handelshof. Ja, sie füllen die Regale, sie sitzen an der Kasse und sie kommen oft am Abend, spät im Dunkeln, nachts nach Hause. Aber manche dieser jungen Frauen tragen ihren Traum in sich von einer eigenen kleinen Boutique, vielleicht in der Innenstadt von Esslingen, vielleicht sogar irgendwo weit weg, direkt am Mittelmeer. Wieder ist es eine australische Musikgruppe, die sich hier des Stehlens von Musik schuldig gemacht hat, die Gruppe Ice House. Das Schlimme ist, meinen Titel wortwörtlich übernommen, mein Lied, Hey Leader.

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0: Grüß Gott, wir bleiben beim Schwäbischen Haus. Wir sind in den Keller gestiegen, bis herauf in der Sudrei. Und jetzt gehen wir noch weiter auf über der Ehren, nauf auf Bene. Bene nicht zu verwechseln mit dem Auftrittsort von Künstlern. Es ist mehr der Dachboden. Häufig für Gericht im Freien, auch in einem Saal. Im Schwäbischen Haus ist es der Verschlag unter dem Dach. Mehr der wenig ausgebaute Teil. Die Wortgeschichte ist nicht eindeutig. Es gibt auch Sprachbelege für einen Anbau ans Haus und in den Kirchen, also der sogenannte Balkon. Von der Bühne sprach spricht man auch beim Opernraum, in der Scheue und im Stall. Jedenfalls ist es ein Aufbewahrungsort. Auch hier findet man über der Winter gelagert Mehl, Fucht und später wird es dann ausgebaut für ein Zimmerle.
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So, hallihallo miteinander. Ich muss euch sagen, 2025 war nicht mein Jahr. Ich habe vorgehabt, so viel Fahrrad zu fahren. Aber viermal hat mein Räufer gemeint, nicht mit mir. Ich habe letztes Jahr vier Platten gehabt, müsst ihr euch mal geben. Und deswegen kann dieses Jahr eine besser werden für mich. Und deswegen widme ich den nächsten Song einfach mir selber. Auf ein gutes neues Jahr.

eines total harten. Er ist der Chef am Megafon und er, ich glaube, er ist sogar Fan vom 1. FC Nürnberg, kommt aus Schüsseried und jede Nacht fährt er rum. Er ist derjenige, der das Megafon führt im schwarzen Block und nachts kommt er heim total besoffen, total übermüdet oder halber totgeschlagen von den gegnerischen Hooligans. Dann fängt er an zu schreien in der Nacht. Er schreit, da, da, da. Oder er schreit, rot, ist doch rot. Ihr Hurebeck, ist doch rot. Oder er schreit, vor, vor, vor, vor, Rebellion, vor, vor. Aber er schreit nicht. Und hier beginnt der Musikdiebstahl. Er schreit nicht, more, more, more, wie der Dieb und Klauer Billy Idol. Wobei ich nicht mehr genau weiß, was es more, more, more bedeutet. Wahrscheinlich irgendeine Sauerei. Irgend so eine Sauerei. Mein Lied ist hart, ehrlich und brutal und heißt Rebellion im Stadion.

0: 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Mein Lied.
1: 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Grüß Gott, herzlich willkommen zur Schwäbischen Sprechstunde. Und heute Begriff Rei, Roy. Roy ist nicht zu verwechseln mit Französisch für König, sondern gemeint ist ein schmaler, zumeist grasiger Abhang. Die Grenze zu Acker, Wiese, Straße. Und wenn man schaut, von Französisch schwätze, da heißt es Reihe, keltisch Rica. Der Verbindungsweg Tätting und Erms, Kappis, sprich Kappishäusern, heißt im Dialekt Rübrui, was auch so viel wie Furche, Scheidel, Streifen bedeuten kann. Früher ist da recht steil aufgegangen, bis 12% vor Kappis. Vor 20 oder 30 Jahren hat man die Straße an deiner Stelle leicht abtragen. Das Rüb hat gewiss nichts mit Rübe zum tun. Als etwas da einmal besonders viel Rübe abpflanzt worden wäre. Eben am Abhang. Er hat das Rüb mit Reiben zum tun, mit Druck, Glätten, Ausreiben, Druckerreiben, Nasverreiben. Eine schlechte Erfahrung machen. Sich an etwas Reiben, ja. Schließlich geht es in Tätigen auch der Reiberkarre. Und die Bedeutung geht auch in Richtung Reiber. Etwas, das früher ein Fahrzeug quer wäre für Räuber. Da gucken wir nochmal in die Wörterbücher und da steht Althochdeutsch Riban, zu Indogermanisch, Ureib, Urib, Urei, Tränen, verwandt mit Werfen. Was lernt man da draus? Et alles gleich glauben, was man hört.

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1: 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Grüß Gott. Herzlich willkommen zur Schwäbischen Sprechstunde mit Wilhelm König. Schwätzen wir heute mal wieder über die Kinder und die Kinderspiele. Vom Topfer. Das ist ein Kreisel, den man mit der Peitsche schlägt, antreibt. Ein sehr beliebtes Kinderspiel auf Straßen und Gassen, die weitgehend autofrei waren. Der Boden musste natürlich eben sein, sozusagen Topfeber. Hergestellt wurden die Töpfe in der Dreherei, durch auch heute noch, da hast du zugucken können. Und gestaubt hat es in deiner Werkstatt. Es geht graus und es geht kleine Töpfe, bemalt und unbemalt. Und an der Spitze ist ein Nagel, den er gesteckt oder reingeschlagen worden, dass er besser gelaufen ist. Wichtig ist die Peitsche dazu. Sonst bringst du den Topf jetzt zum Tanzen. Peitsche ist der Stecker mit der Schnur dran. Du bindest um den Topf rum, dann ziehst du an und dann tanzt er. Und dann schlägst du immer wieder dazu, und dass der Topf jetzt zur Ruhe kommt. Herkunft des Wortes ist nicht einfach zu erklären, hat mit Topf nichts zu tun. Das wäre bei uns natürlich der Hafer. Aber der Blautopf hat nichts mit dem Kochtopf zu tun und ist ebenfalls mehr verwandt mit dem Kinderspielzeugtopf. Im Süddeutschen kennt man ja auch den Topfen, gleich Quark. Also man muss es sehr genau unterscheiden, wenn es auch ähnlich klingt.

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1: Unser Alp aus dem Buch Ebbesguts aus Münzingen, geschrieben von Hilde Kreiner, gelesen von Sandra Linsenmeier. Wo der Herrgott seinerzeit das Land verdeult hat unter die Leid, hat er für uns Schwabenschau der schönste Deul auf die Seite dau. Ich will sehen, hat er denkt, ob sie es wert sind, was ihn schenk, und macht schnell noch oberhalb vom Bodensee die Schwäbischalb. 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Da hat sich der Herrgott gefreit, wartet nur, ihr brave Leid, euer rauer Alp wird gewies, es allerschönste Paradies. So ist komme weit und breit, ist jetzt Alpe augeweit. Oh, die lichte Buchenwälder und die goldene Ährenfelder, Berg und Felsen überall, da und sell ein Wasserfall, Kiele Schatten am Gebüsch, Bächle spiegelklar und frisch, die Luft so grand ringsum, der Bluscht Silberdistel im August. Schmetterling und immer gesumm, Holderbosche und drumrum, graset schon vom steilen Hang. In der Luft ist Vogelgesang. Und von oben ganz in Ruhe guckt Schäfleswolke zu. Silber, Fäden, Spinne, Fei fludert über die Hecke rein. So ist zwischen Neu und Jahr der Altweibersommer da. Die Äpfel kriege traute Bäckle, Zwetschge ihre blaue Freckle, Hagerbutze, Schlehenusse, alles ist jetzt reif da dusse. Das leichte Drink sind alle Farben, et eu oizis Blatt muss darbe. Bis noch mal ein rauer Weht, alles auf der Boden seht. Jetzt wird's Winter, jetzt ist kalt, aber Wiese, Berg und Wald hüllen tief und weich sich ein mit mer blühenden weißen Schnee. Mit den Schlitten, mit den Ski, Mädle, Buben, vorwärts, hü, alle sind mit ihrem Geschrei und mit Leib und Seele dabei. Zwitschert aber der erste Schwalb, noch wird's Frühling auf der Alp. Die Wanderlust, die regt sich wieder in die Herzen, in die Glieder, raus aus eurer engen Kluft, nein in die Lung, die gute Luft. Unser Alp, komm, guck sie an, zieht jetzt ihren Brautstaat an. Nix als Schönheit um und um, da geht's Herz auf, da wirst fromm. Sind wir stolz, dass der liebe Gott grad für uns sei Alp gemacht hat.
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0: Ey, da drüben läuft eine Maus. Das halte ich hier nicht aus. Ach Mist, das ist ja die Frau vom Klaus.
1: Der hat halt keinen Computer. Dafür hat der eine Frau mit einem Wahnsinnskörperbau.
0: Ich glaube, das will ich auch.

0: Das ist der Mittelwertigkeitskomplex. Dankeschön.
1: Hans Kimmel am Bass.
0: Mit einem Wort von Ronald Hitzfeld.
2: Hässlich, grässlich, dreckig.

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0: Vielen Dank. Am Akkordeon Janis Philipp Ullmann.
1: Am Gesang Christoph Pelgen.
0: Gesang und Geige Gudrun Walter.
1: Und Gitarre und Gesang hier.

Auf jeden Fall, was jetzt kommt, wie sie gesagt, von dem 1000 Sasa, das ist so ein richtiges Käpsele und das ist da. Jawohl!

Okay.

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0: Danke.
1: Als nächstes spielen wir ein Mensch. Hier ist aber nicht der Mensch gemeint, sondern ein schwäbisches Mensch.
2: Ein Wahnsinn, ein ganz, ganz langsames Teil. Und das heißt, da hinne Diebe. Ja, das ist jetzt so. Das habe ich mir auch gefragt. Was hat da hinne Diebe mit hinne zum tun? Und da gäbe es natürlich noch die Frage, wenn es mit Henne zum Do hat, sind auch die Henne Henne oder sind sie Dusse? Aber in meinem Fall sind weder die Henne Diebe, noch sind die Henne Dusse. Die Henne sind nämlich Henne im Hinterstall. Aber ich bin nicht bei den Hennen, sondern ich bin hinter sozusagen. Ne? Hinter drüber, hinten drüben. Ne? Also Henne Diebe. Aber Henne Diebe zwischen Henne und Hase.

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das Gitarrespiel von meinem Kollegen. Fast nicht jeder Ton, der war daneben. Shit. 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Das ist es.

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Ja, das nächste Lied ist eigentlich gar nicht so lustig, aber trotzdem Realität. Es handelt nämlich vom Musterländle, wo wir ja sind. Fangen wir an, das Lied über den Radikalalass aus dem Musterländle. 3, 4...

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0: So, also, wie hat die zweite CD geheißen, Ebi?
1: Die zweite CD? Lass mal gucken. Achso, es war Schwabeland.
0: Oh. Also, jetzt müssen wir wahrscheinlich gleich einen Check machen. Wer war schon alles mal bei Gonzo? Aha. Wer war noch nicht bei Gonzo? Aha, aha, aha, okay.
2: 20 Jahre drauf.
0: Jetzt passt mal auf. Wir machen jetzt ein Lied. Das ist so eine wunderschöne Schwabenhymne. Unser Schwabenland. Wir werden das ein ganz kleines bisschen vorsingen und die, die es kennen, können das schon gleich ein bisschen mitsingen. Und die, die es noch nicht so können, die hängen sich gleich mit hinter dran. Ist das okay? Okay. Also, pass mal auf. Das Lied, das geht so.
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0: Okay, das war schon was. Also. Der Witz an dem Lied, für die, die es noch nicht kennen, wir singen immer das Ich bleib, wo ich bin, und den Rest singen wir, okay? Wir probieren es mal, wir ganz leise, wir ganz laut.
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0: mir doppelt so leise, ihr doppelt so laut.
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0: Okay, und jetzt alles mal kurz so leicht in die Hocke gehen. Ganz leicht in die Hocke gehen. Alles auf mein Augehöhe quasi.
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0: Dieter, leg los und spreche jetzt ein.

0: Vielen Dank und möglichst wenig solche Nächte für jede und jeden von uns.
1: Das Licht im Saal ist aus, die Mikros, die sind an, oder?

0: 주셔.
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Scheiß wahnsinnig bei dem Song. Es gibt eigentlich nur international drei verschiedene Taschen. Die sogenannte Hosentasche, die sogenannte Jackentasche. Und die wichtigste von den ganzen Taschen ist eigentlich die sogenannte Cargatasche. Okay, Cargatasche! Hey.

Meine sehr verehrten Damen und Herren, hätten Sie eine Minute Zeit für mich? Gut. Dann möchte ich Ihnen das nächste Stück vorstellen. Sie müssen sich vorstellen, es handelt sich bei diesem Lied um ein Stück auf tonaler und textlicher Basis. Schon im Titel manifestiert sich Name und Bezeichnung von der Künstler Monade, wenn nicht gar Monade gefeilt und gearbeitet hat. Seit nun mehr als vielen, vielen Jahren steht dieser im Dienste der Verrichtung von Obliegenheiten bezüglich des ihm zugedachten kreativen Schaffens, was nichts anderes bedeutet als das tägliche tätige Handeln im Auftrag der künstlerischen Pflicht innerhalb gewisser schöpferischer Aufgabenbereiche. Und ich bin überzeugt davon, dass auch dabei seine Auffassung den Glauben an die eigene Meinung über seine persönlichen Ansichten offensichtlich macht. Und lassen Sie mich zum Schluss noch nicht unerwähnt sein lassen, dass ich nun zum Ende meines kleinen Vortrags kommen möchte. Nehmen wir zum Beispiel den Anfang. Gerade der Anfang ist ja zu Beginn von großer Relevanz. Das heißt, es muss hier natürlich eine wichtige Relevanz sein, sonst könnte die Stellung mancher Position verstärkt schwächen. Und dies wäre natürlich nicht in unserem Sinne. In diesem Sinne bedanke ich mich nun recht herzlich bei Ihnen und möchte nun zum Stichwort Qualität kommen. Qualität ist für mich nicht nur ein Schlagwort, nein, Qualität ist für mich auch ein Stichwort und Fremdwort. Es kommt aus dem Lateinischen und es heißt, dass Lateinisch eine Todessprache sei, die leider kein Mensch mehr erlernen möchte. Aber sehen Sie, so ist man doch kaum in der Lage, dem eigenen Standard und dem Standard, apropos Standard. Wir in Baden-Württemberg, Standard morgens früh auf. Und schon da beginnt unser Geschäft im Dienste der Arbeit, was für uns nicht nur Beruf, sondern im eigentlichsten Sinne Bereitschaft zur Beschäftigung heißt. Und sehen Sie, da muss man wieder ansetzen. Es muss endlich wieder nach dem Prinzip der Grundlagen verfahren werden. Denn genau diese Grundlagen sind schließlich das elementare Fundament unserer Basis. So, danke Ihnen nun vielmals für Ihre geteilte Unaufmerksamkeit und wünsche Ihnen mit dem nun folgenden Stück, bei dem es sich um ein Stück handelt, das zu den stillen Meisterwerken gezählt zu werden, durchaus in der Lage ist. Ich möchte sagen, ich bin stolz darauf, Ihnen dieses Stück nun vorgestellt dürfen zu haben. Denn gerade dieses Stück repräsentiert ja die Idee, die dem Gedankengut zugrunde liegt, dem verhaftet wir zu sein, vorzugeben scheinen. Jedenfalls viel Vergnügen mit diesem Stück. Gewissermaßen ein Paradestück aus dem Bereich der vermeintlich volkstümlichen Weisen. Beim erstmaligen Hinhören mag es einfältig, naiv, ja vielleicht sogar arglos und bieder wirken. Aber dieser schlichte Minimalismus entpuppt sich später als oszillierender Orkus zwischenmenschlicher Abgründe postmoderner Mann-Frau-Kind-Beziehungen. Man erkennt dabei schließlich, was geschieht, wenn Menschen mittels nonverbaler Injurien in rhetorische Wortlosigkeit verfallen und ihr eigenes stummes Schweigen für nicht einmal der Rede wert befinden. Dies macht dann selbst eloquenteste Wortmenschen wie mich sprachlos. So, ich hoffe, ich konnte Ihnen nun Aufschlussreiches zum Thema Hauptgegenstand des Grundgedankens von Problemen vermitteln. Hätte ich nichts gesagt, so hätte dies nur dem allgemeinen Schweigen das Wort geredet. Und der Künstler hätte das eine oder andere Stück mehr erarbeiten müssen. Diesem überreiche ich nun wieder das Ruder, sage ich Ihnen Dankeschön, auf Wiedersehen und denken Sie stets daran zu denken, was ich Ihnen gesagt habe.

0: Mit euch war's auch schön. Dankeschön. Kommt gut heim. Vielen Dank. Dieter Hildenbrand am Bass.
1: Günter Wölfle, Gitarre und Gesang.